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1: Ich bin Dirk Zeitler. Nach dem schwersten Erdbeben seit Jahrzehnten in Kolumbien ist das ganze Ausmaß der Katastrophe noch nicht absehbar. Rettungskräfte suchen in eingestürzten Gebäuden nach Überlebenden. Die Regierung des südamerikanischen Landes rief nach dem Beben mit mehr als 100 Toten den Notstand aus.
2: Das Erdbeben ereignete sich im Westen des Landes. Nahe der Stadt Medellin lag das Epizentrum in einer Tiefe von rund 100 Kilometern, wie der Geologische Dienst mitteilte. Das Beben war aber auch in vielen anderen Städten zu spüren. Videos in den sozialen Netzwerken zeigten zerstörte Gebäude und Menschen, die vor Panik auf die Straße liefen. Auch mehrere Flughäfen waren betroffen. Viele Nachbarländer haben ihre Hilfe angeboten. Auch dort war das Beben zu hören, wie in Venezuela, Ecuador und Panama. Es wird befürchtet, dass die Zahl der Opfer weiter steigt. Tine Klimach, Nachrichtenredaktion.
1: Übergriffe gegen Mitarbeiter der Deutschen Bahn im Regionalverkehr haben zugenommen. In der ersten Hälfte dieses Jahres kam es zu rund 990 Vorfällen, 14% mehr im Vergleich zum Vorjahreszeitraum, sagt der Konzern. Meist ging es um einfache Körperverletzungen wie Schubsen, Greifen und Bespucken. Zu schweren Körperverletzungen kam es bei 22 Mitarbeitern. Nach der Führung in Teheran macht nun auch US-Präsident Trump Entschädigungszahlungen zur Bedingung für künftige Verhandlungen zur Beilegung des Konflikts mit dem Iran. Der Iran solle für alle Menschen zahlen, die in der Vergangenheit von iranischer Seite schwer verletzt oder getötet worden seien, schrieb Trump auf seiner Plattform Truth Social.
3: Es dauerte nicht lange, bis Trump auf die Forderung Teherans reagierte und exakt dasselbe forderte. Es sind politische Signale, die beide Kriegsparteien damit aussenden, die da lauten, wir weichen keinen Zentimeter. Für Trump kann das nach hinten losgehen, weil er einen Ausweg aus dem Krieg finden muss. Er wollte ihn eigentlich auf einige Wochen begrenzen, doch der Konflikt dauert nun schon länger als 5 Monate. Aus Washington, Anna Ringle.
1: Passagiere der Lufthansa müssen vorerst keine weiteren Streiks der Piloten fürchten. Die Gewerkschaft Vereinigung Cockpit gab bekannt, dass man sich mit dem Unternehmen auf ein umfassendes Schlichtungsverfahren geeinigt hat. Es geht dabei um offene Tariffragen in den Flugbetrieben Lufthansa, Lufthansa Cargo, Lufthansa Cityline und Eurowings.
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1: Löwe.
2: Die Leidenschaft brennt heute besonders hell. Nutzen Sie sie, um der Liebe mehr Ausdruck zu verleihen.
1: Jungfrau.
2: Die kommenden Tage ergeben Chancen, die Sie in Schritten vorwärts zum Ziel führen können, wenn Sie diese ergreifen.
1: Waage.
2: Yoga, Meditation und Atemübungen helfen Ihnen heute, innere Ruhe zu finden.
1: Skorpion.
2: Ihre Freunde sind für Sie da. Verbringen Sie Zeit mit ihnen. Lachen Sie gemeinsam und schaffen Sie Erinnerungen.
1: Schütze.
2: Konzentrieren Sie sich heute auf die Ruhe, die in Ihnen steckt. Nur so können Sie einen kühlen Kopf bewahren.
1: Steinbock.
2: Die Sterne deuten heute auf Glück und Harmonie in der Familie hin. Schätzen Sie Ihre Liebsten und genießen Sie gemeinsame Momente.
1: Wassermann.
2: Nichts bringt Sie weiter im Job als Vitamin B. Heute gilt es, neue Kontakte zu knüpfen, die Ihnen helfen können, Ihre Karriere voranzutreiben.
1: Fische.
2: Analysieren Sie subtile Hinweise in Ihren zwischenmenschlichen Dynamiken. Ihre praktischen Ratschläge könnten anderen helfen.
1: Widder.
2: Sie neigen heute zu Übertreibungen. Treten Sie bescheiden auf und halten Sie sich lieber zurück.
1: Stier.
2: Yoga, Meditation und Atemübungen helfen Ihnen heute, innere Ruhe zu finden.
1: Zwillinge.
2: Heute stehen die Sterne günstig für beruflichen Erfolg. Nutzen Sie Ihre Fähigkeiten, um Ihre Ziele zu erreichen.
1: Krebs.
2: Überdenken und klären Sie Ihre persönlichen Werte. Ein starkes Fundament kann bei Entscheidungen helfen.
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1: Ich bin Katrin Müller. Nach dem schwersten Erdbeben seit Jahrzehnten in Kolumbien mit mehr als 100 Toten ist das ganze Ausmaß der Katastrophe noch nicht absehbar. Rettungskräfte suchten in eingestürzten Gebäuden nach Überlebenden. Die Regierung des südamerikanischen Landes rief einen landesweiten Notstand aus.
2: Besonders schwer getroffen sind Städte im Westen Kolumbiens. In Pereira und Cali sind zahlreiche Gebäude eingestürzt. Nun suchen Rettungskräfte und Anwohner in den Trümmern nach Überlebenden. Beschädigt wurden auch Krankenhäuser und Schulen. Mehrere Flughäfen sind zudem vorerst geschlossen. Das jetzt schon bekannte große Ausmaß der Schäden, es überrascht ein wenig, ereignete sich das Beben doch in einer Tiefe von etwa 100 Kilometern. Trotzdem waren die Erschütterungen bis in die Hauptstadt Bogotá zu spüren. Auch dort berichteten Bewohner von schwankenden Gebäuden. Aus Rio de Janeiro, Philipp Znieder.
1: Für US-Präsident Trump scheint das Ringen um eine Öffnung der Straße von Hormuz weitgehend beendet zu sein. Nach einer Minenräumung sei die Meerenge für Schiffe wieder befahrbar und werde zu 100% von den USA kontrolliert, sagte Trump im Weißen Haus. Darüber hinaus verlangte er Entschädigungszahlungen von der Führung in Teheran. Wegen des anhaltenden Niedrigwassers am Rhein und anderen Flüssen wollen nun auch Baden-Württemberg, Bayern und Mecklenburg-Vorpommern das Sonn- und Feiertagsfahrverbot für Lkw aussetzen. Das ist nur eine Maßnahme, was weiterhelfen kann, um die Transportprobleme zu lösen. Darüber will Verkehrsminister Steffen Bilger morgen mit den Ländern sprechen.
3: Es hatten schon einige andere Bundesländer das Lkw-Fahrverbot am vergangenen Wochenende vorübergehend gelockert. Ob das was bringt? Für eine erste Bilanz ist es noch zu früh, sagen die Verantwortlichen. Nach Einschätzung des Logistikverbands BGL wird es nicht viel bringen. Es fehlen seit Jahren 100.000 Fahrer in Deutschland. Der Rest muss auch seine Ruhezeiten einhalten. Und der Bundesverband der deutschen Binnenschifffahrt rechnet damit, dass bei weiter sinkenden Wasserständen keine durchgehende Schifffahrt mehr auf dem Rhein stattfindet. Aus Berlin, Tine Klimach.
1: Passagiere der Lufthansa müssen vorerst keine weiteren Streiks der Piloten fürchten. Die Gewerkschaft Vereinigung Cockpit gab in einem Rundschreiben an die Mitglieder bekannt, dass man sich mit dem Unternehmen auf ein umfassendes Schlichtungsverfahren geeinigt hat. Es geht dabei um offene Tariffragen in den Flugbetrieben Lufthansa, Lufthansa Cargo, Lufthansa Cityline und Eurowings.
0: Und jetzt noch mehr Informationen aus unserer Region.
4: Ich bin Leo Melchersmann. Zum Start ins neue Schuljahr gilt erstmals der Rechtsanspruch auf Ganztagsbetreuung für Kinder in den ersten Klassen. In Trier betrifft das rund 1.000 Kinder. Das bestehende Netz aus Ganztagsschulen, betreuenden Grundschulen und Horten soll dafür genutzt und ausgebaut werden. An allen Trierer Grundschulen gibt es bereits entsprechende Angebote. Insgesamt starten in diesem Jahr 982 Kinder an den Grundschulen, 52 mehr als im Vorjahr.
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5: Sommerlich geht's auch heute weiter mit 29 Grad. Es wird wieder heiß, deswegen bitte an die Badesachen denken. Nach der Arbeit wird heute wieder ein bisschen geschwommen und sich abgekühlt. Ansonsten sind heute auch gar keine Wolken drin, deswegen denkt an die Sonnencreme und Sonnenschutz.
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5: Es ist gerade nicht viel los auf den Trierer Straßen. Ich wünsche euch also eine gute und sichere Fahrt.
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5: Es wird geknipst auf der A64 in Richtung Trier-Ehrang. Da sind 80 erlaubt. Außerdem steht einer in der 30er-Zone in der Paulinstraße. Und sonst habe ich aber soweit noch keinen Blitzer. Falls ihr was entdeckt, wie immer gerne melden.
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5: Hallöchen, ich bin Vicky und ihr hört die Antenne.
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1: Lust auf einen lustigen Kinoabend unter freiem Himmel? Dann seid ihr morgen im Innenhof der TUFA genau richtig. Um 21.45 Uhr läuft da nämlich die Highschool-Komödie Booksmart. Darin wollen zwei Streberinnen in einer einzigen Nacht all das nachholen, was sie während ihrer Schulzeit durch das viele Lernen verpasst haben. Klingt auf jeden Fall nach einer wilden Story. Tickets kosten 10 Euro und die gibt's über die TUFA. Morgen könnt ihr außerdem im Rheinischen Landesmuseum Trier auf eine besondere Reise ins römische Trier gehen. Um 14.30 Uhr beginnt die multimediale Inszenierung im Reich der Schatten. Erzählt wird die Geschichte des trauernden Albinius Aspar, der gemeinsam mit dem Gott Merkur in die Unterwelt reist. Moderne Projektionen auf originale römische Grabdenkmäler machen die Geschichte besonders eindrucksvoll. Tickets hierfür kosten 10 Euro und sollten natürlich vorab gebucht werden. Und morgen gehören im Stadtmuseum Simeonstift ausnahmsweise die Kleinsten zu den Ehrengästen. Von 10.30 Uhr bis 11.30 Uhr gibt's eine Führung speziell für Eltern mit Babys. Und im Anschluss bleibt dann noch ein bisschen Zeit zum Austausch und Spielen auf der Krabbelwiese. Der Eintritt kostet 8 Euro.
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1: Wir werfen mal schnell einen Blick auf die Trierer Straßen. Es ist nichts los. Ich wünsche euch eine gute und sichere Fahrt.
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1: Mit Leo Melchersmann einen schönen Dienstag euch. Zum Start ins neue Schuljahr gibt es für die Trierer Erstklässler eine wichtige Neuerung. Für Kinder in den ersten Klassen startet der Rechtsanspruch auf Ganztagsbetreuung. In Trier betrifft das rund 1000 Kinder. Wie die Stadt mitteilt, ist das Betreuungsnetz aus Ganztagsschulen, betreuenden Grundschulen und Horten bereits gut ausgebaut. Deshalb sollen vor allem bestehende Angebote erweitert werden. Trotz des Fachkräftemangels stehen voraussichtlich ausreichend Mitarbeitende zur Verfügung. Die meisten Erstklässler starten dieses Jahr an der Ambrosius-Grundschule in Trier-Nord mit 74 Kindern, gefolgt von Tarforst mit 65. Bei den Gymnasien liegen das HTG und das FWG mit 150 bzw. 149 Neuanmeldungen vorne. An beiden Schulen wurde bereits eine zusätzliche Klasse eingerichtet. Die Polizei Trier hat am Wochenende 127 Einsatzlagen erfasst, darunter 25 Strafanzeigen und 16 Verkehrsunfälle. Unter anderem kam es zu einem Raub während des Fußballspiels zwischen der Eintracht Trier und der SG Barockstadt Fulda-Lehnerz am Samstag. Die Tat ereignete sich hinter der Tribüne. Außerdem wurden in der Nacht zum Sonntag in der Arnulfstraße 4 geparkte Autos mit einem spitzen Gegenstand zerkratzt. Und in der Eurener Straße hat ein alkoholisierter Autofahrer in der Nacht zum Sonntag einen Unfall verursacht. Er kollidierte zunächst mit einem geparkten Auto und anschließend mehrfach mit einem weiteren Wagen. Danach flüchtete er zu Fuß, konnte aber wenig später von der Polizei gestellt werden. Ihm wurde eine Blutprobe entnommen und der Führerschein sichergestellt. Verletzt wurde niemand. Bei einer angemeldeten Versammlung mit rund 50 Teilnehmern in der Trierer Innenstadt hat die Polizei am Sonntag einen Taser eingesetzt. Laut Pressemitteilung sollte ein Mann kontrolliert werden, der schon zu Beginn der Veranstaltung andere Personen bedrohte. Als er sich heftig wehrte, mussten die Beamten schließlich das Distanz-Elektro-Impulsgerät einsetzen. Der Mann konnte dadurch unter Kontrolle gebracht werden. Anschließend zeigte er sich kooperativ und erhielt einen Platzverweis. Die Versammlung konnte danach friedlich fortgesetzt werden. Der Augustinerhof in Trier ist bis Mittwoch, den 2. September, für den Fahrzeugverkehr gesperrt. Grund ist der Stadt zufolge das Open-Air-Festival des Theaters mit dem Musical Anna Tefka. Bühne und Zuschauertribüne werden derzeit aufgebaut, deshalb fallen die öffentlichen Parkplätze weg. Zu Fuß und mit dem Fahrrad kann der Augustinerhof weiterhin passiert werden. Und das Beste kommt zum Schluss. 25 Schülerinnen aus ganz Deutschland haben in Trier eine Woche lang Informatik hautnah erlebt. Im Rahmen eines Informatik-Camps an der Universität Trier konnten die 14- bis 17-Jährigen programmieren, tüfteln und Hochschulluft schnuppern. Auf dem Programm standen unter anderem Vorlesungen zu Algorithmik und Mathematik, Programmierworkshops, eine VR-Stadtführung und der Austausch mit MINT-Studentinnen. Zum Abschluss entwickelten die Teilnehmerinnen bei einem Hackathon eigene Projekte und setzten das Gelernte praktisch um.
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2: Sommerlich geht's auch heute weiter mit 29 Grad. Es wird wieder heiß, deswegen bitte an die Badesachen denken. Nach der Arbeit wird heute wieder ein bisschen geschwommen und sich abgekühlt. Ansonsten sind heute auch gar keine Wolken drin, deswegen denkt an die Sonnencreme und Sonnenschutz.
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2: Es ist gerade nicht viel los auf den Trierer Straßen. Ich wünsche euch also eine gute und sichere Fahrt.
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2: Es wird geknipst auf der A64 in Richtung Trier-Ehrang. Da sind 80 erlaubt. Außerdem steht einer in der 30er-Zone in der Paulinstraße. Und sonst habe ich aber soweit noch keinen Blitzer. Falls ihr was entdeckt, wie immer gerne melden.
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0: 1212 Ausbildungsstellen sind in diesem Jahr in Trier unbesetzt geblieben. Und das, obwohl noch über 600 Bewerber übrig waren. An diesen Zahlen sieht man, es fehlt nicht an jungen Menschen, sondern vielmehr an guten Orientierungsangeboten. Viele wissen einfach nicht, welcher Beruf zu ihnen passen könnte. Wir haben uns auf der Straße mal umgehört, was bei euch in der Berufsorientierung geholfen hat.
1: Ich habe in verschiedenen Bereichen Praxiserfahrung gesammelt und danach war mir dann eigentlich auch klar, wo ich beruflich hin will.
2: Also ich habe wirklich Glück gehabt. Bei mir im Familienkreis waren halt wirklich sehr viele unterschiedliche Berufe und ich konnte dann mit den Leuten sprechen und die haben mir gute Tipps gegeben und dann wusste ich irgendwann, okay, gut, in die Richtung geht's für mich.
1: Also ich konnte mich so ein bisschen an meinen älteren Geschwistern orientieren. Ich glaube, das hat mir sehr geholfen und dann konnte ich in Ehrenämtern so ein bisschen gucken, worauf ich Lust habe.
3: Ja, also ich fand das damals gar nicht so einfach. Ich habe mich da ein bisschen alleingelassen gefühlt. Also in der Schule gab es nicht so wirklich viele Informationen. In der Familie hat man auch nicht so viel erfahren. Das war schwierig.
0: Ja, und das geht wohl vielen so. Es gibt zwar Infos und Beratungstermine, aber häufig, da können die trockenen Berufsbeschreibungen doch nicht so richtig begeistern. Das möchte die Plattform Meet Your Master Next Generation in Zukunft ändern. Ins Leben gerufen wurde das Projekt von Viktoria und Heiner Lauterbach.
4: Bei uns sollen Berufe Gesichter bekommen, echte Geschichten und spannende Erfahrungsberichte. Wir geben Berufen eine Bühne, wenn man so will. Wir produzieren also Kurzfilme mit inspirierenden Rollenmodellen, Role Models, wie man heute sagt, aus dem echten Berufsleben. Jemand, der

0: seine Ausbildung gerade hinter sich hat oder 2 oder 3 Jahre Berufserfahrung gesammelt hat. Jugendliche sehen dann, oh, das könnte ja ich sein. Die Filme können dann kostenlos bundesweit im Unterricht genutzt werden.
1: Gesucht werden jetzt Firmen, die ihre Berufe vorstellen und jungen Menschen bei ihrer Berufsorientierung helfen wollen. Gemeinsam werden dann diese Kurzfilme erstellt.
0: Sie machen sichtbar, dass Unternehmen Verantwortung übernehmen und sich engagieren. Wir bringen dieses Thema gemeinsam auf die mediale und gesellschaftliche Agenda, wenn man so will. Wir haben pro Ausbildungsberuf nur einen Partner. Wer also seinen Beruf besetzt, gibt ihm eine Bühne, bundesweit und direkt im Klassenzimmer. Abgesehen davon bringe ich mich persönlich als Regisseur ein. Also wer schon immer mal mit mir zusammenarbeiten wollte, der hat dann die Gelegenheit.
1: Je mehr Berufe vorgestellt werden, desto größer ist die Chance, dass junge Menschen den Beruf finden, der wirklich zu ihnen passt. Also wenn ihr denkt, dass euer Unternehmen zu diesem Projekt passen könnte, dann schaut doch mal unter mediomaster.de vorbei. Und an alle Absolventen, merkt euch den 4. September im Kalender vor. Da findet hier in Trier die Job- und Weiterbildungsmesse Zukunftstreffer statt.
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1: Wir werfen mal schnell einen Blick auf die Trierer Straßen. Es ist nichts los. Ich wünsche euch eine gute und sichere Fahrt.
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1: Ich bin Katrin Müller. In den Tarifkonflikt zwischen der Lufthansa und ihren Piloten ist Bewegung gekommen. Beide Seiten haben sich auf ein umfassendes Verfahren zur Schlichtung geeinigt. Darüber informierte die Gewerkschaftsvereinigung Cockpit ihre Mitglieder in einem Rundschreiben.
2: Die gute Nachricht für Lufthansa-Passagiere ist, weitere Streiks wird es vorerst nicht geben. Bei den Gesprächen mit einem Mediator geht es vor allem um die Gehälter und die Altersversorgung der Piloten von Lufthansa, Lufthansa Cityline, Eurowings und der Frachttochter Lufthansa Cargo. Ein weiterer Streitpunkt ist, dass der Vorstand Flugzeuge und Crews in Unternehmen verlagern will, in denen schlechtere Tarifbedingungen gelten. Deshalb hatte die Gewerkschaft Vereinigung Cockpit ihre Mitglieder in diesem Jahr schon an 7 Tagen zum Streik aufgerufen. Diana Kramer, Nachrichtenredaktion.
1: Nach dem schwersten Erdbeben seit Jahrzehnten in Kolumbien ist das ganze Ausmaß der Katastrophe noch nicht absehbar. Rettungskräfte suchen in eingestürzten Gebäuden nach Überlebenden. Die Regierung des südamerikanischen Landes rief den Notstand aus. Bei dem Beben der Stärke 7,4 kamen mehr als 110 Menschen ums Leben. Nach der Führung in Teheran macht nun auch US-Präsident Trump Entschädigungszahlungen zur Bedingung für künftige Verhandlungen zur Beilegung des Konflikts mit dem Iran. Der Iran solle für alle Menschen zahlen, die in der Vergangenheit von iranischer Seite schwer verletzt oder getötet worden seien, schrieb Trump auf seiner Plattform Truth Social.
3: Es dauerte nicht lange, bis Trump auf die Forderung Teherans reagierte und exakt dasselbe forderte. Es sind politische Signale, die beide Kriegsparteien damit aussenden, die da lauten, wir weichen keinen Zentimeter. Für Trump kann das nach hinten losgehen, weil er einen Ausweg aus dem Krieg finden muss. Er wollte ihn eigentlich auf einige Wochen begrenzen, doch der Konflikt dauert nun schon länger als 5 Monate. Aus Washington, Anna Ringle.
1: Der Wechsel hin zur Elektromobilität nimmt Fahrt auf. Das zeigt eine Auswertung der Versicherung Huck Coburg. Von allen Privatkunden, die im zweiten Quartal ihr bei der Huck versichertes Auto wechselten, stieg fast jeder Achte von einem Auto mit Verbrennungsmotor auf einen reinen Stromer um. Das sind doppelt so viele wie im Gesamtjahr 2025 und der mit Abstand höchste Quartalswert seit Einführung der Erhebung Anfang 2020.
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4: Ich bin Leo Melchersmann. Bei einer angemeldeten Versammlung mit rund 50 Teilnehmern in der Trierer Innenstadt hat die Polizei am Sonntag einen Taser eingesetzt. Eine männliche Person habe sich zu Beginn der Versammlung bedrohlich und anschließend gegenüber den Einsatzkräften renitent verhalten. Der Mann konnte mit einem Distanz-Elektroimpulsgerät unter Kontrolle gebracht werden. Nach einer Personalienfeststellung erhielt er einen Platzverweis. Die Versammlung verlief anschließend friedlich.
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5: Sommerlich geht's auch heute weiter mit 29 Grad. Es wird wieder heiß, deswegen bitte an die Badesachen denken. Nach der Arbeit wird heute wieder ein bisschen geschwommen und sich abgekühlt. Ansonsten sind heute auch gar keine Wolken drin, deswegen denkt an die Sonnencreme und Sonnenschutz.
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5: Es ist gerade nicht viel los auf den Trierer Straßen. Ich wünsche euch also eine gute und sichere Fahrt.
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5: Es wird geknipst auf der A64 in Richtung Trier-Ehrang. Da sind 80 erlaubt. Außerdem steht einer in der 30er-Zone in der Paulinstraße. Und sonst habe ich aber soweit noch keinen Blitzer. Falls ihr was entdeckt, wie immer gerne melden.
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5: Hi Trier, kurz nach 7 haben wir es jetzt. Ihr hört die Antenne am Dienstag mit mir, Vicky. Für euch geht's jetzt weiter mit den besten Hits aller Zeiten, also viel Spaß euch.
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0: So, ihr Trierer, wir müssen mal über einen echten Sommerklassiker sprechen. Und nein, es geht nicht um Eis oder Festivals, es geht um Fruchtfliegen. Diese nervigen Mini-Viecher, die sich plötzlich über deinen Obstkorb hermachen, als hättest du eine Einweihungsparty geschmissen. Meine Kollegin Dori hat sich mal schlau gemacht, warum die jedes Jahr wieder am Start sind und wie wir die loswerden. Dori, was ist denn da los bei uns in den Küchen?
1: Ja, also gefühlt kommen die ja immer irgendwie aus dem Nichts, oder? Da kaufst du dir ein paar Pfirsiche, lässt eine Banane liegen und zack, 20 Fruchtfliegen am Start. Was wir aber alle nicht wissen, die Dinger sind mega effizient. So ein Weibchen kann locker 400 Eier legen und das schon einen Tag nach dem Schlüpfen. Innerhalb von 4 Wochen hast du dann so eine kleine Fruchtfliegenarmee, die sich dann bei dir komplett einnistet.
0: Boah, so ekelhaft. Und wie kommen die Viecher dann jetzt eigentlich bei mir rein?
1: Die haben einen krassen Geruchssinn. Also die riechen gärendes Obst oder Säfte auf Kilometer Entfernung. Und wenn du dann noch das Fenster auflässt und eine halbvolle Saftflasche irgendwo rumsteht, doch, dann sagen die natürlich nicht nein.
0: Also was macht man, wenn man nicht zur Fruchtfliegen-WG werden will?
1: Also erstens Obst nicht offen rumliegen lassen, sondern lieber in den Kühlschrank tun. Zweitens Biomüll regelmäßig rausbringen und am besten gleich direkt draußen in die Tonne. Drittens Spüle sauber halten, vor allem Messer und Brettchen sofort abwaschen. Kennt man ja, ne? Das Messer fürs Nutella-Brot lieber doch nicht da liegen lassen. Und viertens selbstgebaute Fallen sind der Klassiker. Essig, bisschen Fruchtsaft, Spüle rein, fertig.
0: Okay, werde ich mir merken. Gibt's noch andere Optionen?
1: Na klaro, es gibt sogar Pflanzen, wie zum Beispiel die Venusfliegenfalle, die Biester einfach aufessen. Wichtig ist einfach, nicht erst warten, bis es zu spät ist. Prävention ist bei Fruchtfliegen echt die halbe Miete.
0: Also Kühlschrank statt Obstschale, Deckel zu und vielleicht eine kleine DIY-Falle aufstellen. Danke dir, Dori, für die Infos.

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1: Wir werfen mal schnell einen Blick auf die Trierer Straßen. Es ist nichts los. Ich wünsche euch eine gute und sichere Fahrt.
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1: Mit Leo Melchersmann einen schönen Dienstag euch. Zum Start ins neue Schuljahr gibt es für die Trierer Erstklässler eine wichtige Neuerung. Für Kinder in den ersten Klassen startet der Rechtsanspruch auf Ganztagsbetreuung. In Trier betrifft das rund 1000 Kinder. Wie die Stadt mitteilt, ist das Betreuungsnetz aus Ganztagsschulen, betreuenden Grundschulen und Horten bereits gut ausgebaut. Deshalb sollen vor allem bestehende Angebote erweitert werden. Trotz des Fachkräftemangels stehen voraussichtlich ausreichend Mitarbeitende zur Verfügung. Die meisten Erstklässler starten dieses Jahr an der Ambrosius-Grundschule in Trier-Nord mit 74 Kindern, gefolgt von Tarforst mit 65. Bei den Gymnasien liegen das HTG und das FWG mit 150 bzw. 149 Neuanmeldungen vorne. An beiden Schulen wurde bereits eine zusätzliche Klasse eingerichtet. Die Polizei Trier hat am Wochenende 127 Einsatzlagen erfasst, darunter 25 Strafanzeigen und 16 Verkehrsunfälle. Unter anderem kam es zu einem Raub während des Fußballspiels zwischen der Eintracht Trier und der SG Barockstadt Fulda-Lehnerz am Samstag. Die Tat ereignete sich hinter der Tribüne. Außerdem wurden in der Nacht zum Sonntag in der Arnulfstraße 4 geparkte Autos mit einem spitzen Gegenstand zerkratzt. Und in der Eurener Straße hat ein alkoholisierter Autofahrer in der Nacht zum Sonntag einen Unfall verursacht. Er kollidierte zunächst mit einem geparkten Auto und anschließend mehrfach mit einem weiteren Wagen. Danach flüchtete er zu Fuß, konnte aber wenig später von der Polizei gestellt werden. Ihm wurde eine Blutprobe entnommen und der Führerschein sichergestellt. Verletzt wurde niemand. Bei einer angemeldeten Versammlung mit rund 50 Teilnehmern in der Trierer Innenstadt hat die Polizei am Sonntag einen Taser eingesetzt. Laut Pressemitteilung sollte ein Mann kontrolliert werden, der schon zu Beginn der Veranstaltung andere Personen bedrohte. Als er sich heftig wehrte, mussten die Beamten schließlich das Distanz-Elektro-Impulsgerät einsetzen. Der Mann konnte dadurch unter Kontrolle gebracht werden. Anschließend zeigte er sich kooperativ und erhielt einen Platzverweis. Die Versammlung konnte danach friedlich fortgesetzt werden. Der Augustinerhof in Trier ist bis Mittwoch, den 2. September, für den Fahrzeugverkehr gesperrt. Grund ist der Stadt zufolge das Open-Air-Festival des Theaters mit dem Musical Anna Tefka. Bühne und Zuschauertribüne werden derzeit aufgebaut, deshalb fallen die öffentlichen Parkplätze weg. Zu Fuß und mit dem Fahrrad kann der Augustinerhof weiterhin passiert werden. Und das Beste kommt zum Schluss. 25 Schülerinnen aus ganz Deutschland haben in Trier eine Woche lang Informatik hautnah erlebt. Im Rahmen eines Informatik-Camps an der Universität Trier konnten die 14- bis 17-Jährigen programmieren, tüfteln und Hochschulluft schnuppern. Auf dem Programm standen unter anderem Vorlesungen zu Algorithmik und Mathematik, Programmierworkshops, eine VR-Stadtführung und der Austausch mit MINT-Studentinnen. Zum Abschluss entwickelten die Teilnehmerinnen bei einem Hackathon eigene Projekte und setzten das Gelernte praktisch um.
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2: Sommerlich geht's auch heute weiter mit 29 Grad. Es wird wieder heiß, deswegen bitte an die Badesachen denken. Nach der Arbeit wird heute wieder ein bisschen geschwommen und sich abgekühlt. Ansonsten sind heute auch gar keine Wolken drin, deswegen denkt an die Sonnencreme und Sonnenschutz.
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2: Es ist gerade nicht viel los auf den Trierer Straßen. Ich wünsche euch also eine gute und sichere Fahrt.
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2: Es wird geknipst auf der A64 in Richtung Trier-Ehrang. Da sind 80 erlaubt. Außerdem steht einer in der 30er-Zone in der Paulinstraße. Und sonst habe ich aber soweit noch keinen Blitzer. Falls ihr was entdeckt, wie immer gerne melden.
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1: Wir werfen mal schnell einen Blick auf die Trierer Straßen. Es ist nichts los. Ich wünsche euch eine gute und sichere Fahrt.
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1: Ich bin Katrin Müller. Nach dem schwersten Erdbeben seit Jahrzehnten in Kolumbien mit mehr als 100 Toten ist das ganze Ausmaß der Katastrophe noch nicht absehbar. Rettungskräfte suchten in eingestürzten Gebäuden nach Überlebenden. Die Regierung des südamerikanischen Landes rief einen landesweiten Notstand aus.
2: Besonders schwer getroffen sind Städte im Westen Kolumbiens. In Pereira und Cali sind zahlreiche Gebäude eingestürzt. Nun suchen Rettungskräfte und Anwohner in den Trümmern nach Überlebenden. Mehrere Flughäfen sind zudem vorerst geschlossen. Das jetzt schon bekannte große Ausmaß der Schäden, es überrascht ein wenig, ereignete sich das Beben doch in einer Tiefe von etwa 100 Kilometern. Aus Rio de Janeiro, Philipp Znieder.
1: Wegen des anhaltenden Niedrigwassers am Rhein und anderen Flüssen wollen nun auch Baden-Württemberg, Bayern und Mecklenburg-Vorpommern das Sonn- und Feiertagsfahrverbot für Lkw aussetzen. Das ist nur eine Maßnahme, was weiterhelfen kann, um die Transportprobleme zu lösen. Darüber will Verkehrsminister Steffen Bilger morgen mit den Ländern sprechen.
3: Es hatten schon einige andere Bundesländer das Lkw-Fahrverbot am vergangenen Wochenende vorübergehend gelockert. Ob das was bringt? Für eine erste Bilanz ist es noch zu früh, sagen die Verantwortlichen. Nach Einschätzung des Logistikverbands BGL wird es nicht viel bringen. Es fehlen seit Jahren 100.000 Fahrer in Deutschland. Der Rest muss auch seine Ruhezeiten einhalten. Und der Bundesverband der deutschen Binnenschifffahrt rechnet damit, dass bei weiter sinkenden Wasserständen keine durchgehende Schifffahrt mehr auf dem Rhein stattfindet. Aus Berlin, Tine Klimach.
1: Passagiere der Lufthansa müssen vorerst keine weiteren Streiks der Piloten fürchten. Die Gewerkschaft Vereinigung Cockpit gab in einem Rundschreiben an die Mitglieder bekannt, dass man sich mit dem Unternehmen auf ein umfassendes Schlichtungsverfahren geeinigt hat. Es geht dabei um offene Tariffragen in den Flugbetrieben Lufthansa, Lufthansa Cargo, Lufthansa Cityline und Eurowings. Der Wechsel hin zur Elektromobilität nimmt Fahrt auf. Das zeigt eine Auswertung der Versicherung Hook Coburg. Von allen Privatkunden, die im zweiten Quartal ihr bei der Hook versichertes Auto wechselten, stieg fast jeder Achte von einem Auto mit Verbrennungsmotor auf einen reinen Stromer um. Das sind doppelt so viele wie im Gesamtjahr 2025 und der mit Abstand höchste Quartalswert seit Einführung der Erhebung Anfang 2020.
0: Und jetzt noch mehr Informationen aus unserer Region.
4: Ich bin Leo Melchersmann. Zum Start ins neue Schuljahr gilt erstmals der Rechtsanspruch auf Ganztagsbetreuung für Kinder in den ersten Klassen. In Trier betrifft das rund 1000 Kinder. Das bestehende Netz aus Ganztagsschulen, betreuenden Grundschulen und Horten soll dafür genutzt und ausgebaut werden. An allen Trierer Grundschulen gibt es bereits entsprechende Angebote. Insgesamt starten in diesem Jahr 982 Kinder an den Grundschulen, 52 mehr als im Vorjahr.
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5: Sommerlich geht's auch heute weiter mit 29 Grad. Es wird wieder heiß, deswegen bitte an die Badesachen denken. Nach der Arbeit wird heute wieder ein bisschen geschwommen und sich abgekühlt. Ansonsten sind heute auch gar keine Wolken drin, deswegen denkt an die Sonnencreme und Sonnenschutz.
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5: Es gibt mehrere kleine Staus, einmal in der Bitburger Straße in Richtung Kaiser-Wilhelm-Brücke, am St. Barbara-Ufer in Richtung Stadt. Auch in der Oleviger- und Riesling-Weinstraße müsst ihr 5 Minuten länger einplanen. Und ansonsten sieht's aber ganz gut aus. Falls ihr noch was seht, wie immer gerne melden.
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5: Es wird geknipst am Estricher Hof von Konz in Richtung Trier, da sind 70 erlaubt. Dann haben wir noch einen, der steht in der Parkstraße, hier sind 30. Außerdem steht einer in der Paulinstraße, hier bitte auch 30 fahren. Auf der A64 in Richtung Trier-Ehren geht's weiter mit 80. Auf der B51 bei Nebel bitte 100 fahren. Dann haben wir noch einen bei Quint in der Meilenstraße. Und auch auf der A1 bei Rievenich, da gibt's eine Abstandsmessung. Pass hier also überall auf, es könnte heute teuer werden.
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5: Guten Morgen Trier, kurz nach 8 haben wir es jetzt, ich bin Vicky. Falls ihr mal wieder eine romantische Date-Idee braucht, dann bleibt gleich unbedingt mal dran. Wir quatschen nämlich über die Movie Nights im Nels Park und vielleicht könnt ihr da auch noch was gewinnen, wer weiß. Bleibt auf jeden Fall dran, nach 2 Songs geht's weiter damit.
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0: Diesen Sonntag geht's endlich wieder los mit den Movie Nights im Nels Park. 6 Abende Kino unterm Sternenhimmel, vom Blockbuster bis zum Nischenfilm ist alles mit dabei. Und Carsten Vogt vom Nels Park Hotel verrät uns jetzt, was das Programm konkret bietet.
1: Also wir starten in diesem Jahr am 16. August mit dem Film Verflucht nochmal. Der beruht auf einer wahren Gegebenheit von einem jungen Mann mit Tourette-Syndrom. Danach gehen wir über zu Der Teufel trägt Prada. Dann hat man sich jetzt für die zweite Auflage entschieden und der läuft ja ziemlich gut, auch bei uns. Dann gibt es einen Klassiker und auch für uns einen Film, der auch eine emotionale Verbindung hat. Das war nämlich der erste Film, mit dem wir im Open-Air-Kino gestartet sind. Bohemian Rhapsody ist ein Klassiker. Das Duo vom Eberhofer gibt sich dann die Ehre am Mittwoch, den 19.8. Da starten wir dann um 21 Uhr mit dem Film Steckerfisch-Fiasko.
0: Ja, und neben den reinen Kinovorstellungen ist ja auch in diesem Jahr wieder ein Special Guest dabei.
1: Am 20. August geben wir der Wiebke Lühmann die Möglichkeit, ihren Film zu zeigen und euch die Möglichkeit, Fragen zu stellen. Sie ist nämlich auch live vor Ort und sie ist mit dem Fahrrad tatsächlich durch Afrika gefahren. Dann haben wir am Freitag, das ist dann unser letzter Film, Glenkill, den Schafskrimi, der im Park gezeigt wird. Und dann sind die Movie Nights auch schon leider wieder vorbei.
0: Noch steht uns das Beste aber bevor. Wie immer bietet die Fläche im Nels Park reichlich Platz für verschiedene Sitzgelegenheiten.
1: Wir haben 4 verschiedene Sitzplatzkategorien. Ihr dürft eure Picknickdecke einpacken. Und dann haben wir einmal unsere Liegestühle. Das ist aber auch tatsächlich bei allen Filmen die beliebteste Kategorie. Dann haben wir unsere Monoblockstühle. Das sind die klassischen Stühle, die man kennt. Davon haben wir auch mehr als genug aufgebaut. Und hinten, wenn ihr jetzt mit mehreren Leuten kommen wollt, haben wir unsere Bierzeltgarnituren, wo man dann auch zusammenrücken kann, wo man viel Platz für Getränke und Speisen hat.
0: Apropos für Popcorn und Nachos, sorgt wieder das Broadway-Filmtheater. Was gibt's denn sonst noch so in Sachen Verpflegung?
1: Von uns, vom Nels Park Hotel, gibt's wie immer die Pasta aus dem Parmesanleib mit oder ohne Trüffel. Wir haben unseren Wrap mit Ziegenkäse, ein Vespa-Brett und es gibt alkoholfreie Getränke. Es gibt Wein aus der Region vom Deutschherrenhof und vom Weingut Gehlen und natürlich auch Bier von Kraftbräu.
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1: Wir werfen mal schnell einen Blick auf die Trierer Straßen. Es ist nichts los. Ich wünsche euch eine gute und sichere Fahrt.
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1: Mit Leo Melchersmann einen schönen Dienstag euch. Zum Start ins neue Schuljahr gibt es für die Trierer Erstklässler eine wichtige Neuerung. Für Kinder in den ersten Klassen startet der Rechtsanspruch auf Ganztagsbetreuung. In Trier betrifft das rund 1000 Kinder. Wie die Stadt mitteilt, ist das Betreuungsnetz aus Ganztagsschulen, betreuenden Grundschulen und Horten bereits gut ausgebaut. Deshalb sollen vor allem bestehende Angebote erweitert werden. Trotz des Fachkräftemangels stehen voraussichtlich ausreichend Mitarbeitende zur Verfügung. Die meisten Erstklässler starten dieses Jahr an der Ambrosius-Grundschule in Trier-Nord mit 74 Kindern, gefolgt von Tarforst mit 65. Bei den Gymnasien liegen das HTG und das FWG mit 150 bzw. 149 Neuanmeldungen vorne. An beiden Schulen wurde bereits eine zusätzliche Klasse eingerichtet. Die Polizei Trier hat am Wochenende 127 Einsatzlagen erfasst, darunter 25 Strafanzeigen und 16 Verkehrsunfälle. Unter anderem kam es zu einem Raub während des Fußballspiels zwischen der Eintracht Trier und der SG Barockstadt Fulda-Lehnerz am Samstag. Die Tat ereignete sich hinter der Tribüne. Außerdem wurden in der Nacht zum Sonntag in der Arnulfstraße 4 geparkte Autos mit einem spitzen Gegenstand zerkratzt. Und in der Eurener Straße hat ein alkoholisierter Autofahrer in der Nacht zum Sonntag einen Unfall verursacht. Er kollidierte zunächst mit einem geparkten Auto und anschließend mehrfach mit einem weiteren Wagen. Danach flüchtete er zu Fuß, konnte aber wenig später von der Polizei gestellt werden. Ihm wurde eine Blutprobe entnommen und der Führerschein sichergestellt. Verletzt wurde niemand. Bei einer angemeldeten Versammlung mit rund 50 Teilnehmern in der Trierer Innenstadt hat die Polizei am Sonntag einen Taser eingesetzt. Laut Pressemitteilung sollte ein Mann kontrolliert werden, der schon zu Beginn der Veranstaltung andere Personen bedrohte. Als er sich heftig wehrte, mussten die Beamten schließlich das Distanz-Elektro-Impulsgerät einsetzen. Der Mann konnte dadurch unter Kontrolle gebracht werden. Anschließend zeigte er sich kooperativ und erhielt einen Platzverweis. Die Versammlung konnte danach friedlich fortgesetzt werden. Der Augustinerhof in Trier ist bis Mittwoch, den 2. September, für den Fahrzeugverkehr gesperrt. Grund ist der Stadt zufolge das Open-Air-Festival des Theaters mit dem Musical Anna Tefka. Bühne und Zuschauertribüne werden derzeit aufgebaut, deshalb fallen die öffentlichen Parkplätze weg. Zu Fuß und mit dem Fahrrad kann der Augustinerhof weiterhin passiert werden. Und das Beste kommt zum Schluss. 25 Schülerinnen aus ganz Deutschland haben in Trier eine Woche lang Informatik hautnah erlebt. Im Rahmen eines Informatik-Camps an der Universität Trier konnten die 14- bis 17-Jährigen programmieren, tüfteln und Hochschulluft schnuppern. Auf dem Programm standen unter anderem Vorlesungen zu Algorithmik und Mathematik, Programmierworkshops, eine VR-Stadtführung und der Austausch mit MINT-Studentinnen. Zum Abschluss entwickelten die Teilnehmerinnen bei einem Hackathon eigene Projekte und setzten das Gelernte praktisch um.
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2: Sommerlich geht's auch heute weiter mit 29 Grad. Es wird wieder heiß, deswegen bitte an die Badesachen denken. Nach der Arbeit wird heute wieder ein bisschen geschwommen und sich abgekühlt. Ansonsten sind heute auch gar keine Wolken drin, deswegen denkt an die Sonnencreme und Sonnenschutz.
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2: Es gibt mehrere kleine Staus. Einmal in der Bitburger Straße in Richtung Kaiser-Wilhelm-Brücke, am St. Barbara-Ufer in Richtung Stadt. Auch in der Oleviger- und Riesling-Weinstraße müsst ihr 5 Minuten länger einplanen. Und ansonsten sieht's aber ganz gut aus. Falls ihr noch was seht, wie immer gerne melden.
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2: Es wird geknipst am Estricher Hof von Konz in Richtung Trier, da sind 70 erlaubt. Dann haben wir noch einen, der steht in der Parkstraße, hier sind 30. Außerdem steht einer in der Paulinstraße, hier bitte auch 30 fahren. Auf der A64 in Richtung Trier-Ehrang geht's weiter mit 80. Auf der B51 bei Nebel bitte 100 fahren. Dann haben wir noch einen bei Quint in der Meilenstraße. Und auch auf der A1 bei Rievenicht, da gibt's eine Abstandsmessung. Pass hier also überall auf, es könnte heute teuer werden.
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1: Liebe Trierer, Urlaub muss nicht immer mit einem Flugzeug verbunden sein. Wir starten in Tag 2 unserer Thermentour und der nächste Halt ist in der Therm- und Badewelt Sinsheim. Reporterin Josie ist vor Ort und wie ich gesehen habe, hast du da heute schon eine ganze Menge Wasser geschluckt.
2: Ey, gemein. Ja, ey, dich hätte ich auch gern mal auf dem Surfboard gesehen. Aber okay, recht hast du. Heute hieß es ab auf die Welle. Es laufen nämlich jetzt im Sommer die Surf Days und ich durfte auf einer künstlichen Welle reiten, beziehungsweise ja, auch oft hinfallen. Aber irgendwann lief es dann gar nicht mehr so schlecht. Es ist machbar, auch für Kinder. Vielleicht machen die das sogar besser als ich.
1: Und dieser Wellensimulator ist da in Sinsheim ja auch sozusagen artgerecht am Strand aufgebaut, habe ich gesehen.
2: Ja, absoluter Urlaubsvibe. Da ist ein echt schöner Strand mit weißem Sand, Palmen natürlich mit dabei, Hängematten, Liegestühle ohne Ende und so überdachte Liegeoasen mit so Strohdächern und Schirmen, wie man es aus den Traumurlaubskatalogen kennt. Also schön Cocktail holen, aufs Wasser gucken, Füße im Sand, chillige Beats laufen da auch. Und hey, wenn ich surfen mag, der spielt einfach Bingo. Ja? Ich habe es mir irgendwann am Pool gemütlich gemacht, Beine ins Wasser und mit einer lustigen Runde Bingo die Zeit vertrieben.
1: Also gibt's noch mehr Programm?
2: Und wie? Familien wird jetzt während des Sommers nämlich richtig abwechslungsreiches Programm geboten. Kids können sich da zusammenfinden und Völkerball auf dem Actionplatz spielen, Yoga kann man da machen und vieles, vieles mehr. Und das war jetzt nur das, was im Paradise Beach Bereich angeboten wird. Ne? Wir haben natürlich noch einen riesigen Innenraum, türkisfarbene Lagunen, über 400 Palmen, Dampfbäder, einen Saunabereich mit Infinity Pool, 13 Saunen, darunter ein Saunaboot, das über einen Teich fährt. Da ist die größte Sauna der Welt und in Sinsheim arbeitet übrigens auch der Gewinner der deutschen Saunameisterschaft.
1: Ja krass, das muss was heißen. Danke dir Josie für die Einblicke in die Thermen- und Badewelt Sinsheim und für euch liebe Trierer, haben wir jetzt noch was? 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
1: Wir werfen mal schnell einen Blick auf die Trierer Straßen. Es ist nichts los. Ich wünsche euch eine gute und sichere Fahrt.
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1: Ich bin Katrin Müller. In den Tarifkonflikt zwischen der Lufthansa und ihren Piloten ist Bewegung gekommen. Beide Seiten haben sich auf ein umfassendes Verfahren zur Schlichtung geeinigt. Darüber informierte die Gewerkschaft Vereinigung Cockpit ihre Mitglieder in einem Rundschreiben.
2: Die gute Nachricht für Lufthansa-Passagiere ist, weitere Streiks wird es vorerst nicht geben. Bei den Gesprächen mit einem Mediator geht es vor allem um die Gehälter und die Altersversorgung der Piloten von Lufthansa, Lufthansa Cityline, Eurowings und der Frachttochter Lufthansa Cargo. Ein weiterer Streitpunkt ist, dass der Vorstand Flugzeuge und Crews in Unternehmen verlagern will, in denen schlechtere Tarifbedingungen gelten. Deshalb hatte die Gewerkschaft Vereinigung Cockpit ihre Mitglieder in diesem Jahr schon an 7 Tagen zum Streik aufgerufen. Diana Kramer, Nachrichtenredaktion.
1: Nach dem schwersten Erdbeben seit Jahrzehnten in Kolumbien ist das ganze Ausmaß der Katastrophe noch nicht absehbar. Rettungskräfte suchen in eingestürzten Gebäuden nach Überlebenden. Die Regierung des südamerikanischen Landes rief den Notstand aus. Bei dem Beben der Stärke 7,4 kamen mehr als 110 Menschen ums Leben. Nach der Führung in Teheran macht nun auch US-Präsident Trump Entschädigungszahlungen zur Bedingung für künftige Verhandlungen zur Beilegung des Konflikts mit dem Iran. Der Iran solle für alle Menschen zahlen, die in der Vergangenheit von iranischer Seite schwer verletzt oder getötet worden seien, schrieb Trump auf seiner Plattform Truth Social.
3: Es dauerte nicht lange, bis Trump auf die Forderung Teherans reagierte und exakt dasselbe forderte. Es sind politische Signale, die beide Kriegsparteien damit aussenden, die da lauten, wir weichen keinen Zentimeter. Für Trump kann das nach hinten losgehen, weil er einen Ausweg aus dem Krieg finden muss. Er wollte ihn eigentlich auf einige Wochen begrenzen, doch der Konflikt dauert nun schon länger als 5 Monate. Aus Washington, Anna Ringle.
1: Der Wechsel hin zur Elektromobilität nimmt Fahrt auf. Das zeigt eine Auswertung der Versicherung Hook Coburg. Von allen Privatkunden, die im 2. Quartal ihr bei der Hook versichertes Auto wechselten, stieg fast jeder 8. von einem Auto mit Verbrennungsmotor auf einen reinen Stromer um. Das sind doppelt so viele wie im Gesamtjahr 2025 und der mit Abstand höchste Quartalswert seit Einführung der Erhebung Anfang 2020.
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4: Ich bin Leo Melchersmann. Bei einer angemeldeten Versammlung mit rund 50 Teilnehmern in der Trierer Innenstadt hat die Polizei am Sonntag einen Taser eingesetzt. Eine männliche Person habe sich zu Beginn der Versammlung bedrohlich und anschließend gegenüber den Einsatzkräften renitent verhalten. Der Mann konnte mit einem Distanz-Elektroimpulsgerät unter Kontrolle gebracht werden. Nach einer Personalienfeststellung erhielt er einen Platzverweis. Die Versammlung verlief anschließend friedlich.
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5: Sommerlich geht's auch heute weiter mit 29 Grad. Es wird wieder heiß, deswegen bitte an die Badesachen denken. Nach der Arbeit wird heute wieder ein bisschen geschwommen und sich abgekühlt. Ansonsten sind heute auch gar keine Wolken drin, deswegen denkt an die Sonnencreme und Sonnenschutz.
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5: Es ist gerade nicht viel los auf den Trierer Straßen. Ich wünsche euch also eine gute und sichere Fahrt.
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5: Es wird geknipst am Estricher Hof von Konz in Richtung Trier. Da sind 70 erlaubt. Dann haben wir noch einen, der steht in der Parkstraße. Hier sind 30. Außerdem steht einer in der Paulinstraße. Hier bitte auch 30 fahren. Auf der A64 in Richtung Trier-Ehrang geht's weiter mit 80. Auf der B51 bei Nevel bitte 100 fahren. Dann haben wir noch einen bei Quint in der Meilenstraße. Und auch auf der A1 bei Rievenicht, da gibt's eine Abstandsmessung. Passt hier also überall auf. Es könnte heute teuer werden.
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5: Hallöchen Trier, kurz nach 9 haben wir es jetzt. Ich hoffe, ihr seid gut im Dienstag angekommen. Und wenn nicht, dann gibt's halt noch einen Kaffee, dann läuft der Laden. Ansonsten geht's jetzt hier für euch weiter mit den besten Hits aller Zeiten. Also schön, dass ihr dabei seid.
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0: 1212 Ausbildungsstellen sind in diesem Jahr in Trier unbesetzt geblieben. Und das, obwohl noch über 600 Bewerber übrig waren. An diesen Zahlen sieht man, es fehlt nicht an jungen Menschen, sondern vielmehr an guten Orientierungsangeboten. Viele wissen einfach nicht, welcher Beruf zu ihnen passen könnte. Wir haben uns auf der Straße mal umgehört, was bei euch in der Berufsorientierung geholfen hat.
1: Ich habe in verschiedenen Bereichen Praxiserfahrung gesammelt und danach war mir dann eigentlich auch klar, wo ich beruflich hin will.
2: Also ich habe wirklich Glück gehabt. Bei mir im Familienkreis waren halt wirklich sehr viele unterschiedliche Berufe und ich konnte dann mit den Leuten sprechen und die haben mir gute Tipps gegeben und dann wusste ich irgendwann, okay, gut, in die Richtung geht's noch nicht.
1: Also ich konnte mich so ein bisschen an meinen älteren Geschwistern orientieren. Ich glaube, das hat mir sehr geholfen und dann konnte ich in Ehrenämtern so ein bisschen gucken, worauf ich Lust habe.
3: Ja, also ich fand das damals gar nicht so einfach. Ich habe mich da ein bisschen alleingelassen gefühlt. Also in der Schule gab es nicht so wirklich viele Informationen. In der Familie hat man auch nicht so viel erfahren. Das war schwierig.
0: Ja, und das geht wohl vielen so. Es gibt zwar Infos und Beratungstermine, aber häufig, da können die trockenen Berufsbeschreibungen doch nicht so richtig begeistern. Das möchte die Plattform Meet Your Master Next Generation in Zukunft ändern. Ins Leben gerufen wurde das Projekt von Viktoria und Heiner Lauterbach.
4: Bei uns sollen Berufe Gesichter bekommen, echte Geschichten und spannende Erfahrungsberichte. Wir geben Berufen eine Bühne, wenn man so will. Wir produzieren also Kurzfilme mit inspirierenden Rollenmodellen, Role Models, wie man heute sagt, aus dem echten Berufsleben. Jemand, der seine Ausbildung gerade hinter sich hat oder 2 oder 3 Jahre Berufserfahrung gesammelt hat. Jugendliche sehen dann, oh, das könnte ja ich sein. Die Filme können dann kostenlos bundesweit im Unterricht genutzt werden.
0: Gesucht werden jetzt Firmen, die ihre Berufe vorstellen und jungen Menschen bei ihrer Berufsorientierung helfen wollen. Gemeinsam werden dann diese Kurzfilme erstellt.
4: Sie machen sichtbar, dass Unternehmen Verantwortung übernehmen und sich engagieren. Wir bringen dieses Thema gemeinsam auf die mediale und gesellschaftliche Agenda, wenn man so will. Wir haben pro Ausbildungsberuf nur einen Partner. Wer also seinen Beruf besetzt, gibt ihm eine Bühne, bundesweit und direkt im Klassenzimmer. Abgesehen davon bringe ich mich persönlich als Regisseur ein. Also wer schon immer mal mit mir zusammenarbeiten wollte, der hat dann die Gelegenheit.
0: Je mehr Berufe vorgestellt werden, desto größer ist die Chance, dass junge Menschen den Beruf finden, der wirklich zu ihnen passt. Also wenn ihr denkt, dass euer Unternehmen zu diesem Projekt passen könnte, dann schaut doch mal unter meetyourmaster.de vorbei und an alle Absolventen. Merkt euch den 4. September im Kalender vor. Da findet hier in Trier die Job- und Weiterbildungsmesse Zukunftstreffer statt.
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2: Mit Leo Melchersmann einen schönen Dienstag euch. Zum Start ins neue Schuljahr gibt es für die Trierer Erstklässler eine wichtige Neuerung. Für Kinder in den ersten Klassen startet der Rechtsanspruch auf Ganztagsbetreuung. In Trier betrifft das rund 1000 Kinder. Wie die Stadt mitteilt, ist das Betreuungsnetz aus Ganztagsschulen, betreuenden Grundschulen und Horten bereits gut ausgebaut. Deshalb sollen vor allem bestehende Angebote erweitert werden. Trotz des Fachkräftemangels stehen voraussichtlich ausreichend Mitarbeitende zur Verfügung. Die meisten Erstklässler starten dieses Jahr an der Ambrosius-Grundschule in Trier-Nord mit 74 Kindern, gefolgt von Tarforst mit 65. Bei den Gymnasien liegen das HTG und das FWG mit 150 bzw. 149 Neuanmeldungen vorne. An beiden Schulen wurde bereits eine zusätzliche Klasse eingerichtet. Die Polizei Trier hat am Wochenende 127 Einsatzlagen erfasst, darunter 25 Strafanzeigen und 16 Verkehrsunfälle. Unter anderem kam es zu einem Raub während des Fußballspiels zwischen der Eintracht Trier und der SG Barockstadt Fulda-Lehnerz am Samstag. Die Tat ereignete sich hinter der Tribüne. Außerdem wurden in der Nacht zum Sonntag in der Arnulfstraße 4 geparkte Autos mit einem spitzen Gegenstand zerkratzt. Und in der Eurener Straße hat ein alkoholisierter Autofahrer in der Nacht zum Sonntag einen Unfall verursacht. Er kollidierte zunächst mit einem geparkten Auto und anschließend mehrfach mit einem weiteren Wagen. Danach flüchtete er zu Fuß, konnte aber wenig später von der Polizei gestellt werden. Ihm wurde eine Blutprobe entnommen und der Führerschein sichergestellt. Verletzt wurde niemand. Bei einer angemeldeten Versammlung mit rund 50 Teilnehmern in der Trierer Innenstadt hat die Polizei am Sonntag einen Taser eingesetzt. Laut Pressemitteilung sollte ein Mann kontrolliert werden, der schon zu Beginn der Veranstaltung andere Personen bedrohte. Als er sich heftig wehrte, mussten die Beamten schließlich das Distanz-Elektro-Impulsgerät einsetzen. Der Mann konnte dadurch unter Kontrolle gebracht werden. Anschließend zeigte er sich kooperativ und erhielt einen Platzverweis. Die Versammlung konnte danach friedlich fortgesetzt werden. Der Augustinerhof in Trier ist bis Mittwoch, den 2. September, für den Fahrzeugverkehr gesperrt. Grund ist der Stadt zufolge das Open-Air-Festival des Theaters mit dem Musical Anna Tefka. Bühne und Zuschauertribüne werden derzeit aufgebaut, deshalb fallen die öffentlichen Parkplätze weg. Zu Fuß und mit dem Fahrrad kann der Augustinerhof weiterhin passiert werden. Und das Beste kommt zum Schluss. 25 Schülerinnen aus ganz Deutschland haben in Trier eine Woche lang Informatik hautnah erlebt. Im Rahmen eines Informatik-Camps an der Universität Trier konnten die 14- bis 17-Jährigen programmieren, tüfteln und Hochschulluft schnuppern. Auf dem Programm standen unter anderem Vorlesungen zu Algorithmik und Mathematik, Programmierworkshops, eine VR-Stadtführung und der Austausch mit MINT-Studentinnen. Zum Abschluss entwickelten die Teilnehmerinnen bei einem Hackathon eigene Projekte und setzten das Gelernte praktisch um.
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3: Sommerlich geht's auch heute weiter mit 29 Grad. Es wird wieder heiß, deswegen bitte an die Badesachen denken. Nach der Arbeit wird heute wieder ein bisschen geschwommen und sich abgekühlt. Ansonsten sind heute auch gar keine Wolken drin, deswegen denkt an die Sonnencreme und Sonnenschutz.
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3: Es ist gerade nicht viel los auf den Trierer Straßen. Ich wünsche euch also eine gute und sichere Fahrt.
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3: Es wird geknipst am Estricher Hof von Konz in Richtung Trier. Da sind 70 erlaubt. Dann haben wir noch einen, der steht in der Parkstraße. Hier sind 30. Außerdem steht einer in der Paulinstraße. Hier bitte auch 30 fahren. Auf der A64 in Richtung Trier-Ehrang geht's weiter mit 80. Auf der B51 bei Nebel bitte 100 fahren. Dann haben wir noch einen bei Quint in der Meilenstraße. Und auch auf der A1 bei Rievenicht, da gibt's eine Abstandsmessung. Pass hier also überall auf. Es könnte heute teuer werden.
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1: Heute ist bei uns der kleine Bora geboren. Dein Name stammt aus dem Türkischen und bedeutet Sturm. Der Gott des Sturmes ist Thor. Er wird in den Marvel-Filmen gespielt von Chris Hemsworth. Chris hat heute auch Geburtstag und wird 43 Jahre alt. Herzlichen Glückwunsch euch beiden.
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1: Ich bin Katrin Müller. Wegen des anhaltenden Niedrigwassers am Rhein und anderen Flüssen sollen mehr Transporte auf die Straße. Mit Baden-Württemberg, Bayern und Mecklenburg-Vorpommern haben weitere Bundesländer angekündigt, das Sonn- und Feiertagsfahrverbot für Lkw vorübergehend auszusetzen. Der Logistikverband BGL bezweifelt aber, dass damit die Kapazitäten zur Entlastung der Wasserstraßen wirklich steigen.
2: Das Problem ist, dass es einfach zu wenig Lkw-Fahrer gibt. Schon seit Jahren fehlen mehr als 100.000 Fahrer in Deutschland. Die Lockerungen können das grundsätzliche Kapazitätsproblem im Güterverkehr auf der Straße daher kaum lösen, heißt es vom Bundesverband. Und auch wenn das Fahrverbot gelockert wird, die gesetzlichen Lenk-, Pausen- und Ruhezeiten der vorhandenen Fahrer müssten eingehalten werden. Über weitere Wege aus der Niedrigwasserkrise will Bundesverkehrsminister Steffen Bilger morgen mit den Ressortchefs der Länder beraten. Diana Kramer, Nachrichtenredaktion.
1: Nach dem verheerenden Erdbeben in Kolumbien sind bereits mehr als 100 Menschen gestorben. Rettungskräfte suchen weiter in eingestürzten Gebäuden nach Überlebenden. Der Präsident des südamerikanischen Landes sagte, er werde für die Such- und Bergungsarbeiten nun alle Ressourcen mobilisieren.
3: An erster Stelle stehe nun die Suche nach den Vermissten, sagte der Präsident. Er hat den landesweiten Notstand ausgerufen. Niemand weiß genau, wie viele Menschen noch unter den riesigen Trümmerbergen liegen, unter den eingestürzten Wohn- und Krankenhäusern. Auch Stromleitungen und Telefonverbindungen wurden beschädigt. Popstar Shakira, die auch aus Kolumbien stammt, rief zum Zusammenhalt auf. Das ganze Ausmaß der Katastrophe ist noch völlig unklar. Claudia Wächter, Nachrichtenredaktion.
1: Für US-Präsident Trump scheint das Ringen um eine Öffnung der Straße von Hormuz weitgehend beendet zu sein. Nach einer Minenräumung sei die Meerenge für Schiffe wieder befahrbar und werde zu 100% von den USA kontrolliert, sagte Trump im Weißen Haus. Darüber hinaus verlangte er Entschädigungszahlungen von der Führung in Teheran. Passagiere der Lufthansa müssen vorerst keine weiteren Streiks der Piloten fürchten. Die Gewerkschaft Vereinigung Cockpit gab in einem Rundschreiben an die Mitglieder bekannt, dass man sich mit dem Unternehmen auf ein umfassendes Schlichtungsverfahren geeinigt hat. Es geht dabei um offene Tariffragen in den Flugbetrieben der Lufthansa, Lufthansa Cargo, Lufthansa Cityline und Eurowings.
0: Und jetzt noch mehr Informationen aus unserer Region.
4: Ich bin Leo Melchersmann. Zum Start ins neue Schuljahr gilt erstmals der Rechtsanspruch auf Ganztagsbetreuung für Kinder in den ersten Klassen. In Trier betrifft das rund 1000 Kinder. Das bestehende Netz aus Ganztagsschulen, betreuenden Grundschulen und Horten soll dafür genutzt und ausgebaut werden. An allen Trierer Grundschulen gibt es bereits entsprechende Angebote. Insgesamt starten in diesem Jahr 982 Kinder an den Grundschulen, 52 mehr als im Vorjahr.
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5: Auch heute wird es wieder sommerlich warm hier bei uns in Trier, bis zu 29 Grad. Und die Sonne, die zeigt sich auch den ganzen Tag. 14 Sonnenstunden haben wir heute. Heute Nacht kühlt es dann runter auf bis zu 14 Grad. Und morgen steigt das Thermometer dann wieder ganz schön nach oben, bis zu 33 Grad. Also da auf jeden Fall die Sonnenbrille und die Sonnencreme nicht vergessen.
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5: Aktuell stockt es ein bisschen an der Kaiser-Wilhelm-Brücke, wenn ihr von der Bitburger Straße stadteinwärts unterwegs seid. Da verliert ihr gerade so 5 Minuten. Ansonsten ist gerade aber alles frei. Kommt gut und sicher an euer Ziel.
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5: Achtung bitte auf der B51 bei Konz, da ist 70 erlaubt. Auf der Paulinstraße, da ist 30. Dann haben wir auf der Parkstraße noch einen Blitzer, ebenfalls nicht schneller als 30 fahren. Auf der A64 Trierweiler in Richtung Trier, da ist 80 erlaubt. B51 bei Nebel, da bist du nicht schneller als 100. In der Meilenstraße in Trier-Quint, da sind 50 erlaubt. Und auf der A1, da steht bei Riebenich ein Abstandsmesser, also bitte da auch noch schön Abstand halten. Und die letzte Meldung, die ich für euch habe, die ist auf der B51 auf der Höhe Flugplatz Bitburg. In Richtung Bitburg, da ist 100 erlaubt. Wenn ihr noch was gesehen habt, dann gebt mir das doch gerne durch oder ruft an über die 0651 462 884 und die 0.
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5: Mit mir Leonie um kurz nach 10. Hallöchen, liebe Trierer, schön, dass ihr dabei seid. Ich habe heute natürlich wieder die besten Hits aller Zeiten für euch am Start und den Klassiker aus den 80ern, der darf da natürlich nicht fehlen. Herbert Grönemeyer mit Männer habe ich jetzt für euch. Männer!

0: diesen Sonntag geht's endlich wieder los mit den Movie Nights im Nels Park. 6 Abende Kino unterm Sternenhimmel. Von Blockbuster bis Newsfilm ist da auf jeden Fall alles dabei. Carsten Vogt vom Nels Park Hotel, was bietet das Programm denn konkret?
1: Also, wir starten in diesem Jahr am 16. August mit dem Film Verflucht nochmal. Der beruht auf einer wahren Gegebenheit von einem jungen Mann mit Tourette-Syndrom. Danach gehen wir über zu Der Teufel trägt Prada. Dann hat man sich jetzt für die zweite Auflage entschieden und der läuft ja ziemlich gut, auch bei uns. Dann gibt es einen Klassiker und auch für uns einen Film, der auch eine emotionale Verbindung hat. Das war nämlich der erste Film, mit dem wir im Open-Air-Kino gestartet sind. Bohemian Rhapsody ist ein Klassiker. Das Duo vom Eberhofer gibt sich dann die Ehre am Mittwoch, den 19.8. Da starten wir dann um 21 Uhr mit dem Film Steckerfisch-Fiasko.
0: Ja, und neben den reinen Kinovorstellungen ist auch in diesem Jahr wieder ein Special Guest dabei.
1: Am 20. August geben wir der Wiebke Lühmann die Möglichkeit, ihren Film zu zeigen und euch die Möglichkeit, Fragen zu stellen. Sie ist nämlich auch live vor Ort und sie ist mit dem Fahrrad tatsächlich durch Afrika gefahren. Dann haben wir am Freitag, das ist dann unser letzter Film, Glenkill, den Schafskrimi, der im Park gezeigt wird. Und dann sind die Movie Nights auch schon leider wieder vorbei.
0: Ja, noch steht uns das Beste aber bevor. Wie immer bietet die Fläche im Nels Park reichlich Platz für verschiedene Sitzgelegenheiten.
1: Wir haben 4 verschiedene Sitzplatzkategorien. Ihr dürft eure Picknickdecke einpacken und dann haben wir einmal unsere Liegestühle. Das ist aber auch tatsächlich bei allen Filmen die beliebteste Kategorie. Dann haben wir unsere Monoblockstühle. Das sind die klassischen Stühle, die man kennt. Davon haben wir auch mehr als genug aufgebaut. Und hinten, wenn ihr jetzt mit mehreren Leuten kommen wollt, haben wir unsere Bierzeltgarnituren, wo man dann auch zusammenrücken kann, wo man viel Platz für Getränke und Speisen hat.
0: Apropos, für Popcorn und Nachos sorgt wieder das Broadway Filmtheater. Was gibt's denn noch in Sachen Verpflegung?
1: Von uns, vom Nels Park Hotel, gibt's wie immer die Pasta aus dem Parmesanleib mit oder ohne Trüffel. Wir haben unseren Wrap mit Ziegenkäse, ein Vespa-Brett und es gibt alkoholfreie Getränke. Es gibt Wein aus der Region vom Deutschherrenhof und vom Weingut Gehlen und natürlich auch Bier von Kraftbräu.
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2: Mit Leo Melchersmann einen schönen Dienstag euch. Zum Start ins neue Schuljahr gibt es für die Trierer Erstklässler eine wichtige Neuerung. Für Kinder in den ersten Klassen startet der Rechtsanspruch auf Ganztagsbetreuung. In Trier betrifft das rund 1000 Kinder. Wie die Stadt mitteilt, ist das Betreuungsnetz aus Ganztagsschulen, betreuenden Grundschulen und Horten bereits gut ausgebaut. Deshalb sollen vor allem bestehende Angebote erweitert werden. Trotz des Fachkräftemangels stehen voraussichtlich ausreichend Mitarbeitende zur Verfügung. Die meisten Erstklässler starten dieses Jahr an der Ambrosius-Grundschule in Trier-Nord mit 74 Kindern, gefolgt von Tarforst mit 65. Bei den Gymnasien liegen das HTG und das FWG mit 150 bzw. 149 Neuanmeldungen vorne. An beiden Schulen wurde bereits eine zusätzliche Klasse eingerichtet. Die Polizei Trier hat am Wochenende 127 Einsatzlagen erfasst, darunter 25 Strafanzeigen und 16 Verkehrsunfälle. Unter anderem kam es zu einem Raub während des Fußballspiels zwischen der Eintracht Trier und der SG Barockstadt Fulda-Lehnerz am Samstag. Die Tat ereignete sich hinter der Tribüne. Außerdem wurden in der Nacht zum Sonntag in der Arnulfstraße 4 geparkte Autos mit einem spitzen Gegenstand zerkratzt. Und in der Eurener Straße hat ein alkoholisierter Autofahrer in der Nacht zum Sonntag einen Unfall verursacht. Er kollidierte zunächst mit einem geparkten Auto und anschließend mehrfach mit einem weiteren Wagen. Danach flüchtete er zu Fuß, konnte aber wenig später von der Polizei gestellt werden. Ihm wurde eine Blutprobe entnommen und der Führerschein sichergestellt. Verletzt wurde niemand. Bei einer angemeldeten Versammlung mit rund 50 Teilnehmern in der Trierer Innenstadt hat die Polizei am Sonntag einen Taser eingesetzt. Laut Pressemitteilung sollte ein Mann kontrolliert werden, der schon zu Beginn der Veranstaltung andere Personen bedrohte. Als er sich heftig wehrte, mussten die Beamten schließlich das Distanz-Elektro-Impulsgerät einsetzen. Der Mann konnte dadurch unter Kontrolle gebracht werden. Anschließend zeigte er sich kooperativ und erhielt einen Platzverweis. Die Versammlung konnte danach friedlich fortgesetzt werden. Der Augustinerhof in Trier ist bis Mittwoch, den 2. September, für den Fahrzeugverkehr gesperrt. Grund ist der Stadt zufolge das Open-Air-Festival des Theaters mit dem Musical Anna Tefka. Bühne und Zuschauertribüne werden derzeit aufgebaut, deshalb fallen die öffentlichen Parkplätze weg. Zu Fuß und mit dem Fahrrad kann der Augustinerhof weiterhin passiert werden. Und das Beste kommt zum Schluss. 25 Schülerinnen aus ganz Deutschland haben in Trier eine Woche lang Informatik hautnah erlebt. Im Rahmen eines Informatik-Camps an der Universität Trier konnten die 14- bis 17-Jährigen programmieren, tüfteln und Hochschulluft schnuppern. Auf dem Programm standen unter anderem Vorlesungen zu Algorithmik und Mathematik, Programmierworkshops, eine VR-Stadtführung und der Austausch mit MINT-Studentinnen. Zum Abschluss entwickelten die Teilnehmerinnen bei einem Hackathon eigene Projekte und setzten das Gelernte praktisch um.
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3: Auch heute wird es wieder sommerlich warm hier bei uns in Trier, bis zu 29 Grad. Und die Sonne, die zeigt sich auch den ganzen Tag. 14 Sonnenstunden haben wir heute. Heute Nacht kühlt es dann runter auf bis zu 14 Grad. Und morgen steigt das Thermometer dann wieder ganz schön nach oben bis zu 33 Grad. Also da auf jeden Fall die Sonnenbrille und die Sonnencreme nicht vergessen.
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3: Aktuell stockt es ein bisschen an der Kaiser-Wilhelm-Brücke, wenn ihr von der Bitburger Straße stadteinwärts unterwegs seid. Da verliert ihr gerade so 5 Minuten. Ansonsten ist gerade aber alles frei. Kommt gut und sicher an euer Ziel.
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3: Achtung bitte auf der B51 bei Konz, da ist 70 erlaubt. Auf der Palinstraße, da ist 30. Dann haben wir auf der Parkstraße noch einen Blitzer, ebenfalls nicht schneller als 30 fahren. Auf der A64 Trierweiler in Richtung Trier, da ist 80 erlaubt. B51 bei Nebel, da bestimmt nicht schneller als 100. In der Meilenstraße in Trier-Quint, da sind 50 erlaubt. Und auf der A1, da steht bei Riebenich ein Abstandsmesser, also bitte da auch noch schön Abstand halten. Und die letzte Meldung, die ich für euch habe, die ist auf der B51 auf der Höhe Flugplatz Bitburg. In Richtung Bitburg, da ist 100 erlaubt. Wenn ihr noch was gesehen habt, dann gebt mir das doch gerne durch oder ruft an über die 0651 462 884 und die 0.
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5: Hier in Frankfurt beginnt der DAX den neuen Börsentag wenig verändert. Am Vormittag zeigt sich ein kleines Minus von 0,2% auf 26.267 Punkte. Die Vorgaben aus Asien und New York waren durchwachsen. Die Lage an der für die Weltwirtschaft so wichtigen Straße von Hormuz ist weiter ungewiss. Die Anleger warten wie schon gestern weiter ab. Unter den 40 Standardwerten sind zunächst Airbus, Daimler Truck und Zalando deutlicher gefallen. Top im DAX bisher dagegen GEA, Rheinmetall und Deutsche Telekom. Der Euro zeigt sich am Morgen mit einem Dollar 15,35 etwas leichter als gestern. Aus Frankfurt, Klaus Bente.
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2: 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Als großes Highlight natürlich die Surfwelle. Wir haben gerade Indoor auch eine Station, wo man Glitzer-Tattoos, aber auch die Therme mal entdecken. Wir haben hier am Beach auf der Aktionsfläche auch die Möglichkeit, dann einen Action-Part, das heißt mal verschiedene Ballsportarten zu spielen oder so. Das heißt, es wird den Tag über nicht langweilig und man kann den Urlaub hier gemeinsam genießen.
1: Ja, aber auch für die Erwachsenen gibt es in der Therme Programm.
2: Wir haben zum einen die Poolbeats, das findet meistens unter der Woche statt mit einem DJ, was ein klassisches Afterwork ist, wo man gemeinsam mit Freunden, Bekannten, Familie einfach hier den Abend ausklingen lassen kann. Dann haben wir unsere Sommerkonzerte. Das ist dann auch so, dass wir am Pool eine Bühne aufgebaut haben, da dann Live-Musik gespielt wird.
1: Ja, das klingt ja richtig gut und natürlich ist auch für genügend Entspannung gesorgt. Beispielsweise auf einer gemütlichen Liege am Strand unter Palmen. Oder ihr probiert euch mal auf dem Surfbrett aus. Operation Officer Jannis Rees.
3: Zwischen den Palmen surfen gehen, ich meine, wer träumt nicht davon? Das Schöne ist, wir haben hier ganz tolle Instructor, die das wirklich von A bis Z beibringen. In 4 Schritten kann man das lernen. Ein bisschen Vorbereitung, wenn man ein bisschen Sporterfahrung mitbringt, ist es auch sehr, sehr gut. Das ist hilfreich, muss aber nicht.
1: Ja, wann bekommt man da schon mal so eine Gelegenheit? Also ich glaube, da findet wirklich jeder was. Und eine laufende Aktion liegt Marketing-Teamleiter Stefan noch ganz besonders am Herzen.
2: Wir haben eine Aktion laufen und zwar nennt sich die Auszeit für Einsatzkräfte. Die läuft bei uns bis zum 31.07. Und da haben einfach Einsatzkräfte von der Polizei, von der Feuerwehr oder sonstigen Hilfsorganisationen haben da die Möglichkeit, kostenfrei bei uns einen Tag zu entspannen. Gerade durch die hohen Temperaturen in den vergangenen Wochen und Monaten mussten die sehr viel leisten und das ist einfach ein Zeichen der Wertschätzung, dass wir dankbar sind, dass die wirklich tatkräftig unterstützen und damit wollen wir einfach ein Stück zurückgeben.
1: Tolle Idee. 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
1: Ich bin Katrin Müller. Nach dem schwersten Erdbeben seit Jahrzehnten in Kolumbien mit mehr als 100 Toten ist das ganze Ausmaß der Katastrophe noch nicht absehbar. Rettungskräfte suchten in eingestürzten Gebäuden nach Überlebenden. Die Regierung des südamerikanischen Landes rief einen landesweiten Notstand aus.
2: Besonders schwer getroffen sind Städte im Westen Kolumbiens. In Pereira und Cali sind zahlreiche Gebäude eingestürzt. Nun suchen Rettungskräfte und Anwohner in den Trümmern nach Überlebenden. Mehrere Flughäfen sind zudem vorerst geschlossen. Das jetzt schon bekannte große Ausmaß der Schäden, es überrascht ein wenig, ereignete sich das Beben doch in einer Tiefe von etwa 100 Kilometern. Aus Rio de Janeiro, Philipp Znieder.
1: Wegen des anhaltenden Niedrigwassers am Rhein und anderen Flüssen wollen nun auch Baden-Württemberg, Bayern und Mecklenburg-Vorpommern das Sonn- und Feiertagsfahrverbot für Lkw aussetzen. Das ist nur eine Maßnahme, was weiterhelfen kann, um die Transportprobleme zu lösen. Darüber will Verkehrsminister Steffen Bilger morgen mit den Ländern sprechen.
3: Es hatten schon einige andere Bundesländer das Lkw-Fahrverbot am vergangenen Wochenende vorübergehend gelockert. Ob das was bringt? Für eine erste Bilanz ist es noch zu früh, sagen die Verantwortlichen. Nach Einschätzung des Logistikverbands BGL wird es nicht viel bringen. Es fehlen seit Jahren 100.000 Fahrer in Deutschland. Der Rest muss auch seine Ruhezeiten einhalten. Und der Bundesverband der deutschen Binnenschifffahrt rechnet damit, dass bei weiter sinkenden Wasserständen keine durchgehende Schifffahrt mehr auf dem Rhein stattfindet. Aus Berlin, Tine Klimach.
1: Passagiere der Lufthansa müssen vorerst keine weiteren Streiks der Piloten fürchten. Die Gewerkschaft Vereinigung Cockpit gab in einem Rundschreiben an die Mitglieder bekannt, dass man sich mit dem Unternehmen auf ein umfassendes Schlichtungsverfahren geeinigt hat. Es geht dabei um offene Tariffragen in den Flugbetrieben Lufthansa, Lufthansa Cargo, Lufthansa Cityline und Eurowings. Der Wechsel hin zur Elektromobilität nimmt Fahrt auf. Das zeigt eine Auswertung der Versicherung Hook Coburg. Von allen Privatkunden, die im zweiten Quartal ihr bei der Hook versichertes Auto wechselten, stieg fast jeder Achte von einem Auto mit Verbrennungsmotor auf einen reinen Stromer um. Das sind doppelt so viele wie im Gesamtjahr 2025 und der mit Abstand höchste Quartalswert seit Einführung der Erhebung Anfang 2020.
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4: Ich bin Leo Melchersmann. Bei einer angemeldeten Versammlung mit rund 50 Teilnehmern in der Trierer Innenstadt hat die Polizei am Sonntag einen Taser eingesetzt. Eine männliche Person habe sich zu Beginn der Versammlung bedrohlich und anschließend gegenüber den Einsatzkräften renitent verhalten. Der Mann konnte mit einem Distanz-Elektro-Impulsgerät unter Kontrolle gebracht werden. Nach einer Personalienfeststellung erhielt er einen Platzverweis. Die Versammlung verlief anschließend friedlich.
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5: Auch heute wird es wieder sommerlich warm hier bei uns in Trier, bis zu 29 Grad. Und die Sonne, die zeigt sich auch den ganzen Tag. 14 Sonnenstunden haben wir heute. Heute Nacht kühlt es dann runter auf bis zu 14 Grad. Und morgen steigt das Thermometer dann wieder ganz schön nach oben, bis zu 33 Grad. Also da auf jeden Fall die Sonnenbrille und die Sonnencreme nicht vergessen.
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5: Aktuell stockt es ein bisschen an der Kaiser-Wilhelm-Brücke, wenn ihr von der Bitburger Straße stadteinwärts unterwegs seid. Da verliert ihr gerade so 5 Minuten. Ansonsten ist gerade aber alles frei. Kommt gut und sicher an euer Ziel.
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5: Achtung bitte auf der B51 bei Konz, da ist 70 erlaubt. Auf der Palinstraße, da ist 30. Dann haben wir auf der Parkstraße noch einen Blitzer, ebenfalls nicht schneller als 30 fahren. Auf der A64 Trierweiler in Richtung Trier, da ist 80 erlaubt. B51 bei Nebel, da bestimmt nicht schneller als 100. In der Meilenstraße in Trier-Quint, da sind 50 erlaubt. Und auf der A1, da steht bei Riebenich ein Abstandsmesser, also bitte da auch noch schön Abstand halten. Und die letzte Meldung, die ich für euch habe, die ist auf der B51 auf der Höhe Flugplatz Bitburg. In Richtung Bitburg, da ist 100 erlaubt. Wenn ihr noch was gesehen habt, dann gebt mir das doch gerne durch oder ruft an über die 0651 462 884 und die 0.
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5: Ich glaube, das Problem kennt jeder von uns. Fruchtfliegen, egal was man macht, auf einmal sitzen sie überall und man wird sie überhaupt nicht mehr los. Meine Kollegin Dori, die hat sich mal schlau gemacht und in knapp 10 Minuten quatschen wir ein bisschen mit ihr drüber, wie man die Viecher eigentlich wieder los wird. Jetzt gibt's aber erstmal ein bisschen Musik auf die Ohren und da habe ich unter anderem einen Klassiker aus den 90ern. London Beat mit I've Been Thinking About You.

0: So, ihr Trierer, wir müssen mal über einen echten Sommerklassiker sprechen. Und nein, es geht leider nicht um Eis oder Festivals, es geht um Fruchtfliegen. Diese nervigen Mini-Viecher, die sich plötzlich über deinen Obstkorb hermachen, als hättest du eine Einweihungsparty geschmissen. Meine Kollegin Dori hat sich mal schlau gemacht, warum die jedes Jahr wieder am Start sind und besonders, wie wir die wieder loswerden. Dori, was ist denn da los bei uns in den Küchen?
1: Ja, also gefühlt kommen die ja immer irgendwie aus dem Nichts, oder? Da kaufst du dir ein paar Pfirsiche, lässt eine Banane liegen und zack, 20 Fruchtfliegen am Start. Was wir aber alle nicht wissen, die Dinger sind mega effizient. So ein Weibchen kann locker 400 Eier legen und das schon einen Tag nach dem Schlüpfen. Innerhalb von 4 Wochen hast du dann so eine kleine Fruchtfliegenarmee, die sich dann bei dir komplett einnistet.
0: Boah, wirklich so ekelhaft. Wie kommen die Viecher denn jetzt eigentlich überhaupt bei mir rein?
1: Die haben einen krassen Geruchssinn, also die riechen gärendes Obst oder Säfte auf Kilometer Entfernung. Und wenn du dann noch das Fenster auflässt und eine halbvolle Saftflasche irgendwo rumsteht, och, dann sagen die natürlich nicht nein.
0: Ja, und was macht man dann, wenn man eben nicht zur Fruchtfliegen-WG werden will?
1: Also erstens, Obst nicht offen rumliegen lassen, sondern lieber in den Kühlschrank tun. Zweitens, Biomüll regelmäßig rausbringen und am besten gleich direkt draußen in die Tonne. Drittens, Spüle sauber halten, vor allem Messer und Brettchen sofort abwaschen. Kennt man ja, ne? Das Messer fürs Nutella-Brot. Lieber doch nicht da liegen lassen. Und viertens, selbstgebaute Fallen sind der Klassiker. Essig, bisschen Fruchtsaft, Spüle rein, fertig.
0: Ja, okay, das werde ich mir schon mal merken. Gibt's denn noch andere Optionen?
1: Na klaro, es gibt sogar Pflanzen, wie zum Beispiel die Venusfliegenfalle, die Biester einfach aufessen. Wichtig ist einfach, nicht erst warten, bis es zu spät ist. Prävention ist bei Fruchtfliegen echt die halbe Miete.
0: Also Kühlschrank statt Obstschale, Deckel zu und vielleicht eine kleine DIY-Falle aufstellen. Danke dir, Dori, für die Infos.
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1: Mit Leo Melchersmann einen schönen Dienstag euch. Zum Start ins neue Schuljahr gibt es für die Trierer Erstklässler eine wichtige Neuerung. Für Kinder in den ersten Klassen startet der Rechtsanspruch auf Ganztagsbetreuung. In Trier betrifft das rund 1000 Kinder. Wie die Stadt mitteilt, ist das Betreuungsnetz aus Ganztagsschulen, betreuenden Grundschulen und Horten bereits gut ausgebaut. Deshalb sollen vor allem bestehende Angebote erweitert werden. Trotz des Fachkräftemangels stehen voraussichtlich ausreichend Mitarbeitende zur Verfügung. Die meisten Erstklässler starten dieses Jahr an der Ambrosius-Grundschule in Trier-Nord mit 74 Kindern, gefolgt von Tarforst mit 65. Bei den Gymnasien liegen das HTG und das FWG mit 150 bzw. 149 Neuanmeldungen vorne. An beiden Schulen wurde bereits eine zusätzliche Klasse eingerichtet. Die Polizei Trier hat am Wochenende 127 Einsatzlagen erfasst, darunter 25 Strafanzeigen und 16 Verkehrsunfälle. Unter anderem kam es zu einem Raub während des Fußballspiels zwischen der Eintracht Trier und der SG Barockstadt Fulda-Lehnerz am Samstag. Die Tat ereignete sich hinter der Tribüne. Außerdem wurden in der Nacht zum Sonntag in der Arnulfstraße 4 geparkte Autos mit einem spitzen Gegenstand zerkratzt. Und in der Eurener Straße hat ein alkoholisierter Autofahrer in der Nacht zum Sonntag einen Unfall verursacht. Er kollidierte zunächst mit einem geparkten Auto und anschließend mehrfach mit einem weiteren Wagen. Danach flüchtete er zu Fuß, konnte aber wenig später von der Polizei gestellt werden. Ihm wurde eine Blutprobe entnommen und der Führerschein sichergestellt. Verletzt wurde niemand. Bei einer angemeldeten Versammlung mit rund 50 Teilnehmern in der Trierer Innenstadt hat die Polizei am Sonntag einen Taser eingesetzt. Laut Pressemitteilung sollte ein Mann kontrolliert werden, der schon zu Beginn der Veranstaltung andere Personen bedrohte. Als er sich heftig wehrte, mussten die Beamten schließlich das Distanz-Elektro-Impulsgerät einsetzen. Der Mann konnte dadurch unter Kontrolle gebracht werden. Anschließend zeigte er sich kooperativ und erhielt einen Platzverweis. Die Versammlung konnte danach friedlich fortgesetzt werden. Der Augustinerhof in Trier ist bis Mittwoch, den 2. September, für den Fahrzeugverkehr gesperrt. Grund ist der Stadt zufolge das Open-Air-Festival des Theaters mit dem Musical Anna Tefka. Bühne und Zuschauertribüne werden derzeit aufgebaut, deshalb fallen die öffentlichen Parkplätze weg. Zu Fuß und mit dem Fahrrad kann der Augustinerhof weiterhin passiert werden. Und das Beste kommt zum Schluss. 25 Schülerinnen aus ganz Deutschland haben in Trier eine Woche lang Informatik hautnah erlebt. Im Rahmen eines Informatik-Camps an der Universität Trier konnten die 14- bis 17-Jährigen programmieren, tüfteln und Hochschulluft schnuppern. Auf dem Programm standen unter anderem Vorlesungen zu Algorithmik und Mathematik, Programmierworkshops, eine VR-Stadtführung und der Austausch mit MINT-Studentinnen. Zum Abschluss entwickelten die Teilnehmerinnen bei einem Hackathon eigene Projekte und setzten das Gelernte praktisch um.
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2: Auch heute wird es wieder sommerlich warm hier bei uns in Trier, bis zu 29 Grad. Und die Sonne, die zeigt sich auch den ganzen Tag. 14 Sonnenstunden haben wir heute. Heute Nacht kühlt es dann runter auf bis zu 14 Grad. Und morgen steigt das Thermometer dann wieder ganz schön nach oben, bis zu 33 Grad. Also da auf jeden Fall die Sonnenbrille und die Sonnencreme nicht vergessen.
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2: Aktuell stockt es ein bisschen an der Kaiser-Wilhelm-Brücke, wenn ihr von der Bitburger Straße stadteinwärts unterwegs seid. Da verliert ihr gerade so 5 Minuten. Ansonsten ist gerade aber alles frei. Kommt gut und sicher an euer Ziel.
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2: Achtung bitte auf der B51 bei Konz, da ist 70 erlaubt. Auf der Palinstraße, da ist 30. Dann haben wir auf der Parkstraße noch einen Blitzer, ebenfalls nicht schneller als 30 fahren. Auf der A64 Trierweiler in Richtung Trier, da ist 80 erlaubt. B51 bei Nebel, da bestimmt nicht schneller als 100. In der Meilenstraße in Trier-Quint, da sind 50 erlaubt. Und auf der A1, da steht bei Riebenich ein Abstandsmesser, also bitte da auch noch schön Abstand halten. Und die letzte Meldung, die ich für euch habe, die ist auf der B51 auf der Höhe Flugplatz Bitburg. In Richtung Bitburg, da ist 100 erlaubt. Wenn ihr noch was gesehen habt, dann gebt mir das doch gerne durch oder ruft an über die 0651 462 884 und die 0.
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1: 11. August 1986. MC Micah G und DJ Swen steigen in die Charts ein mit Holiday Rap.
2: We are going on a summer holiday, if you want to go, you're Swen. We go into London and New York City and we take a little piece of Amsterdam.
1: Die beiden Musiker aus den Niederlanden heißen eigentlich Lucien Witteveen und Sven van Veen. Sie lernen sich abends mal in einer Diskothek kennen und beim Quatschen merken sie irgendwann, sie stehen beide auf Rapmusik und rappen auch beide hobbymäßig. Und da kommt so langsam die Idee auf, hey, lass uns doch einfach mal einen bekannten Popsong umwandeln in eine Hip-Hop-Version. Und da genau in diesem Moment gerade Holiday von Madonna in dem Club läuft, entscheiden sie sich für exakt diese Nummer. Also setzen sie sich zu Hause dran und produzieren den Song um. Sie bringen Rap-Elemente und Reime.

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1: Ich bin Katrin Müller. Das extreme Niedrigwasser am Rhein hat nicht nur Auswirkungen auf die Wirtschaft und Lieferwege, es macht auch Tanken regional teurer. Laut ADAC wirken die niedrigen Wasserstände preistreibend auf die Spritpreise.
2: Speziell der Rhein ist ein wichtiger Transportweg für Öl, Benzin und Diesel. Und normalerweise ist es auch deutlich günstiger, das in großen Tankschiffen zu transportieren, als mit vergleichsweise kleinen Lastwagen auf dem Landweg. Heißt, wenn der Transport teurer wird, zahlen wir das letztendlich an der Zapfsäule. Vor allem im Westen, in Nordrhein-Westfalen und Hessen, haben die Preise deutlich angezogen. In Bayern sind Benzin und Diesel im Vergleich laut ADAC aktuell einige Cent günstiger. Tine Klimach, Nachrichtenredaktion.
1: Ein syrisches Gericht hat den gestürzten Präsidenten des Landes Bashar al-Assad in Abwesenheit zum Tode verurteilt. Ihm wurde vorsätzlicher Mord an mehreren Menschen, Folter, willkürliche Inhaftierung und Verbrechen gegen die Menschlichkeit vorgeworfen. Assad hält sich derzeit in Russland auf, das ihn bislang nicht an Syrien ausgeliefert hat. Der Wechsel hin zur Elektromobilität in Deutschland nimmt Fahrt auf und erreicht inzwischen immer mehr auch den Gebrauchtwagenbereich. Das zeigt eine Auswertung der Versicherung Hoch Coburg.
3: Bisher waren gebrauchte E-Autos nämlich nicht der Renner. Doch nun gibt's auch hier ein Plus von 8%, ein Rekordwert. Bei Neuwagen läuft's noch besser. Vor allem für Vielfahrer wird der Stromer offenbar attraktiver. Und ein Grund dafür, dass nun so viele auf E-Autos umsteigen, sind sicherlich auch die hohen Spritpreise. Der Versicherer, der sagt sogar, gebrauchte E-Autos, die könnten nun zum Gamechanger werden. Claudia Wächter, Nachrichtenredaktion.
1: Grünen-Chef Felix Banaschak ist offen gegenüber Forderungen, Hitzeschutz und Klimaanpassung als Gemeinschaftsaufgabe von Bund und Ländern im Grundgesetz zu verankern. Das sei eine Möglichkeit, die Kommunen stärker zu unterstützen, sagte er im RTL-NTV-Frühstart. Man könne über die genaue verfassungsrechtliche Verankerung sprechen. Der Bund müsse aber seiner Verantwortung gerecht werden, Klimaanpassung auch wirklich zu finanzieren, so Banaschak. Der Präsident des Deutschen Städtetags, Burkhard Jung, hatte zuvor für eine entsprechende Anpassung des Grundgesetzes plädiert.
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4: Ich bin Leo Melchersmann. Zum Start ins neue Schuljahr gilt erstmals der Rechtsanspruch auf Ganztagsbetreuung für Kinder in den ersten Klassen. In Trier betrifft das rund 1000 Kinder. Das bestehende Netz aus Ganztagsschulen, betreuenden Grundschulen und Horten soll dafür genutzt und ausgebaut werden. An allen Trierer Grundschulen gibt es bereits entsprechende Angebote. Insgesamt starten in diesem Jahr 982 Kinder an den Grundschulen, 52 mehr als im Vorjahr.
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5: Auch heute wird es wieder sommerlich warm hier bei uns in Trier, bis zu 29 Grad. Und die Sonne, die zeigt sich auch den ganzen Tag. 14 Sonnenstunden haben wir heute. Heute Nacht kühlt es dann runter auf bis zu 14 Grad. Und morgen steigt das Thermometer dann wieder ganz schön nach oben bis zu 33 Grad. Also da auf jeden Fall die Sonnenbrille und die Sonnencreme nicht vergessen.
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5: Aktuell stockt es ein bisschen an der Kaiser-Wilhelm-Brücke, wenn ihr von der Bitburger Straße stadteinwärts unterwegs seid. Da verliert ihr gerade so 5 Minuten. Ansonsten ist gerade aber alles frei. Kommt gut und sicher an euer Ziel.
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5: Achtung bitte auf der B51 bei Konz, da ist 70 erlaubt. Auf der Palinstraße, da ist 30. Dann haben wir auf der Parkstraße noch einen Blitzer, ebenfalls nicht schneller als 30 fahren. Auf der A64 Trierweiler in Richtung Trier, da ist 80 erlaubt. B51 bei Nebel, da bestimmt nicht schneller als 100. In der Meilenstraße in Trier-Quint, da sind 50 erlaubt. Und auf der A1, da steht bei Riebenich ein Abstandsmesser, also bitte da auch noch schön Abstand halten. Und die letzte Meldung, die ich für euch habe, die ist auf der B51 auf der Höhe Flugplatz Bitburg. In Richtung Bitburg, da ist 100 erlaubt. Wenn ihr noch was gesehen habt, dann gebt mir das doch gerne durch oder ruft an über die 0651 462 884 und die 0.
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5: Musik ist ja immer so ein bisschen Geschmackssache und besonders auch die Interpretation von Liedern, die ist auch immer sehr, sehr individuell. Und bei diesem Klassiker aus den 80ern, da sträuben sich so ein bisschen die Geister, wie man den interpretieren soll. Manche sagen, oh, das ist ein klassischer Liebessong, total viel Emotion drin. Und andere sagen, ah, da gibt's mir so ein bisschen Stalker-Vibes. Bildet euch doch einfach mal ein bisschen selber ein Bild davon. Every Breath You Take von The Police habe ich jetzt für euch. Ich bin Leonie, schön, dass ihr dabei seid.

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2: Lust auf einen lustigen Kinoabend unter freiem Himmel? Dann seid ihr morgen im Innenhof der TUFA genau richtig. Um 21.45 Uhr läuft da nämlich die Highschool-Komödie Booksmart. Darin wollen zwei Streberinnen in einer einzigen Nacht all das nachholen, was sie während ihrer Schulzeit durch das viele Lernen verpasst haben. Klingt auf jeden Fall nach einer wilden Story. Tickets kosten 10 Euro und die gibt's über die TUFA. Morgen könnt ihr außerdem im Rheinischen Landesmuseum Trier auf eine besondere Reise ins römische Trier gehen. Um 14.30 Uhr beginnt die multimediale Inszenierung im Reich der Schatten. Erzählt wird die Geschichte des trauernden Albinius Asper, der gemeinsam mit dem Gott Merkur in die Unterwelt reist. Moderne Projektionen auf originale römische Grabdenkmäler machen die Geschichte besonders eindrucksvoll. Tickets hierfür kosten 10 Euro und sollten natürlich vorab gebucht werden. Und morgen gehören im Stadtmuseum Simeonstift ausnahmsweise die Kleinsten zu den Ehrengästen. Von 10.30 Uhr bis 11.30 Uhr gibt es eine Führung speziell für Eltern mit Babys. Und im Anschluss bleibt ja noch ein bisschen Zeit zum Austausch und Spielen auf der Krabbelwiese. Der Eintritt kostet 8 Euro.
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1: Mit Leo Melchersmann einen schönen Dienstag euch. Zum Start ins neue Schuljahr gibt es für die Trierer Erstklässler eine wichtige Neuerung. Für Kinder in den ersten Klassen startet der Rechtsanspruch auf Ganztagsbetreuung. In Trier betrifft das rund 1000 Kinder. Wie die Stadt mitteilt, ist das Betreuungsnetz aus Ganztagsschulen, betreuenden Grundschulen und Horten bereits gut ausgebaut. Deshalb sollen vor allem bestehende Angebote erweitert werden. Trotz des Fachkräftemangels stehen voraussichtlich ausreichend Mitarbeitende zur Verfügung. Die meisten Erstklässler starten dieses Jahr an der Ambrosius-Grundschule in Trier-Nord mit 74 Kindern, gefolgt von Tarforst mit 65. Bei den Gymnasien liegen das HTG und das FWG mit 150 bzw. 149 Neuanmeldungen vorne. An beiden Schulen wurde bereits eine zusätzliche Klasse eingerichtet. Die Polizei Trier hat am Wochenende 127 Einsatzlagen erfasst, darunter 25 Strafanzeigen und 16 Verkehrsunfälle. Unter anderem kam es zu einem Raub während des Fußballspiels zwischen der Eintracht Trier und der SG Barockstadt Fulda-Lehnerz am Samstag. Die Tat ereignete sich hinter der Tribüne. Außerdem wurden in der Nacht zum Sonntag in der Arnulfstraße 4 geparkte Autos mit einem spitzen Gegenstand zerkratzt. Und in der Eurener Straße hat ein alkoholisierter Autofahrer in der Nacht zum Sonntag einen Unfall verursacht. Er kollidierte zunächst mit einem geparkten Auto und anschließend mehrfach mit einem weiteren Wagen. Danach flüchtete er zu Fuß, konnte aber wenig später von der Polizei gestellt werden. Ihm wurde eine Blutprobe entnommen und der Führerschein sichergestellt. Verletzt wurde niemand. Bei einer angemeldeten Versammlung mit rund 50 Teilnehmern in der Trierer Innenstadt hat die Polizei am Sonntag einen Taser eingesetzt. Laut Pressemitteilung sollte ein Mann kontrolliert werden, der schon zu Beginn der Veranstaltung andere Personen bedrohte. Als er sich heftig wehrte, mussten die Beamten schließlich das Distanz-Elektro-Impulsgerät einsetzen. Der Mann konnte dadurch unter Kontrolle gebracht werden. Anschließend zeigte er sich kooperativ und erhielt einen Platzverweis. Die Versammlung konnte danach friedlich fortgesetzt werden. Der Augustinerhof in Trier ist bis Mittwoch, den 2. September, für den Fahrzeugverkehr gesperrt. Grund ist der Stadt zufolge das Open-Air-Festival des Theaters mit dem Musical Anna Tefka. Bühne und Zuschauertribüne werden derzeit aufgebaut, deshalb fallen die öffentlichen Parkplätze weg. Zu Fuß und mit dem Fahrrad kann der Augustinerhof weiterhin passiert werden. Und das Beste kommt zum Schluss. 25 Schülerinnen aus ganz Deutschland haben in Trier eine Woche lang Informatik hautnah erlebt. Im Rahmen eines Informatik-Camps an der Universität Trier konnten die 14- bis 17-Jährigen programmieren, tüfteln und Hochschulluft schnuppern. Auf dem Programm standen unter anderem Vorlesungen zu Algorithmik und Mathematik, Programmierworkshops, eine VR-Stadtführung und der Austausch mit MINT-Studentinnen. Zum Abschluss entwickelten die Teilnehmerinnen bei einem Hackathon eigene Projekte und setzten das Gelernte praktisch um.
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2: Auch heute wird es wieder sommerlich warm hier bei uns in Trier, bis zu 29 Grad. Und die Sonne, die zeigt sich auch den ganzen Tag. 14 Sonnenstunden haben wir heute. Heute Nacht kühlt es dann runter auf bis zu 14 Grad. Und morgen steigt das Thermometer dann wieder ganz schön nach oben, bis zu 33 Grad. Also da auf jeden Fall die Sonnenbrille und die Sonnencreme nicht vergessen.
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2: Aktuell stockt es ein bisschen an der Kaiser-Wilhelm-Brücke, wenn ihr von der Bitburger Straße stadteinwärts unterwegs seid. Da verliert ihr gerade so 5 Minuten. Ansonsten ist gerade aber alles frei. Kommt gut und sicher an euer Ziel.
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2: Achtung bitte, auf der B51 bei Konz, da ist 70 erlaubt. Auf der Palinstraße, da ist 30. Dann haben wir auf der Parkstraße noch einen Blitzer, ebenfalls nicht schneller als 30 fahren. Auf der A64 Trierweiler in Richtung Trier, da ist 80 erlaubt. B51 bei Nebel, da bist du nicht schneller als 100. In der Meilenstraße in Trier-Quint, da sind 50 erlaubt. Und auf der A1, da steht bei Riebenich ein Abstandsmesser, also bitte da auch noch schön Abstand halten. Und die letzte Meldung, die ich für euch habe, die ist auf der B51 auf der Höhe Flugplatz Bitburg. In Richtung Bitburg, da ist 100 erlaubt. Wenn ihr noch was gesehen habt, dann gebt mir das doch gerne durch oder ruft an über die 0651 462 884 und die 0.
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1: Liebe Schrierer, Urlaub muss nicht immer mit einem Flugzeug verbunden sein. 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
2: Ey, gemein. Ja, ey, dich hätte ich auch gern mal auf dem Surfboard gesehen. Aber okay, recht hast du. Heute hieß es ab auf die Welle. Es laufen nämlich jetzt im Sommer die Surf Days und ich durfte auf einer künstlichen

0: mit so Strohdächern und Schirmen, wie man es aus den Traumurlaubskatalogen kennt. Also schön Cocktail holen, aufs Wasser gucken, Füße im Sand, chillige Beats laufen da auch. Und hey, wer nicht surfen mag, der spielt einfach Bingo. Ja? Ich habe es mir irgendwann am Pool gemütlich gemacht, Beine ins Wasser und mit einer lustigen Runde Bingo die Zeit vertrieben.
1: Also gibt's auch noch mehr Programm.
0: Und wie? Familien wird jetzt während des Sommers nämlich richtig abwechslungsreiches Programm geboten. Kids können sich da zusammenfinden und Völkerball auf dem Actionplatz spielen, Yoga kann man da machen und vieles, vieles mehr. Und das war jetzt nur das, was im Paradise Beach Bereich angeboten wird. Ne? Wir haben natürlich noch einen riesigen Innenraum, türkisfarbene Lagunen, über 400 Palmen, Dampfbäder, einen Saunabereich mit Infinity Pool, 13 Saunen, darunter ein Saunaboot, das über einen Teich fährt. Da ist die größte Sauna der Welt und in Sinsheim arbeitet übrigens auch der Gewinner der deutschen Saunameisterschaft.
1: Ja, krass, das muss wirklich was heißen. Danke dir, Josie, für die Einblicke in die Therm- und Badewelt Sinsheim. 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
1: Ich bin Katrin Müller. Wegen des anhaltenden Niedrigwassers am Rhein und anderen Flüssen sollen mehr Transporte auf die Straße. Mit Baden-Württemberg, Bayern und Mecklenburg-Vorpommern haben weitere Bundesländer angekündigt, das Sonn- und Feiertagsfahrverbot für Lkw vorübergehend auszusetzen. Der Logistikverband BGL bezweifelt aber, dass damit die Kapazitäten zur Entlastung der Wasserstraßen wirklich steigen.
2: Das Problem ist, dass es einfach zu wenig Lkw-Fahrer gibt. Schon seit Jahren fehlen mehr als 100.000 Fahrer in Deutschland. Die Lockerungen können das grundsätzliche Kapazitätsproblem im Güterverkehr auf der Straße daher kaum lösen, heißt es vom Bundesverband. Und auch wenn das Fahrverbot gelockert wird, die gesetzlichen Lenk-, Pausen- und Ruhezeiten der vorhandenen Fahrer müssten eingehalten werden. Diana Kramer, Nachrichtenredaktion.
1: Nach dem verheerenden Erdbeben in Kolumbien sind bereits mehr als 100 Menschen gestorben. Rettungskräfte suchen weiter in eingestürzten Gebäuden nach Überlebenden. Der Präsident des südamerikanischen Landes sagte, er werde für die Such- und Bergungsarbeiten nun alle Ressourcen mobilisieren.
3: An erster Stelle stehe nun die Suche nach den Vermissten, sagte der Präsident. Der hat den landesweiten Notstand ausgerufen. Niemand weiß genau, wie viele Menschen noch unter den riesigen Trümmerbergen liegen, unter den eingestürzten Wohn- und Krankenhäusern. Auch Stromleitungen und Telefonverbindungen wurden beschädigt. Popstar Shakira, die auch aus Kolumbien stammt, rief zum Zusammenhalt auf. Das ganze Ausmaß der Katastrophe ist noch völlig unklar. Claudia Wächter, Nachrichtenredaktion.
1: Ein syrisches Gericht hat den gestürzten Präsidenten des Landes Bashar al-Assad in Abwesenheit zum Tode verurteilt. Ihm wurde vorsätzlicher Mord an mehreren Menschen, Folter, willkürliche Inhaftierung und Verbrechen gegen die Menschlichkeit vorgeworfen. Assad hält sich derzeit in Russland auf, das ihn bislang nicht an Syrien ausgeliefert hat. Passagiere der Lufthansa müssen vorerst keine weiteren Streiks der Piloten fürchten. Die Gewerkschaft Vereinigung Cockpit gab in einem Rundschreiben an die Mitglieder bekannt, dass man sich mit dem Unternehmen auf ein umfassendes Schlichtungsverfahren geeinigt hat. Es geht dabei um offene Tariffragen in den Flugbetrieben der Lufthansa, Lufthansa Cargo, Lufthansa Cityline und Eurowings.
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4: Ich bin Viktoria Klauk. Beschäftigte in Unternehmen mit Betriebsrat sind laut einer Studie der Universität Trier zufriedener mit ihrem Einkommen. Die Forschenden haben dafür Daten von mehr als 24.000 Menschen ausgewertet und festgestellt, die Einkommenszufriedenheit liegt in mitbestimmten Betrieben mehr als 3% über dem Durchschnitt. Die höhere Zufriedenheit lässt sich demnach nicht allein durch Tarifverträge, weniger Überstunden oder andere Faktoren erklären. Betriebsräte können damit nicht nur für zufriedenere Beschäftigte sorgen, sondern Arbeitgeber auch attraktiver machen.
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5: Auch heute wird es wieder sommerlich warm hier bei uns in Trier, bis zu 29 Grad. Und die Sonne, die zeigt sich auch den ganzen Tag. 14 Sonnenstunden haben wir heute. Heute Nacht kühlt es dann runter auf bis zu 14 Grad. Und morgen steigt das Thermometer dann wieder ganz schön nach oben, bis zu 33 Grad. Also da auf jeden Fall die Sonnenbrille und die Sonnencreme nicht vergessen.
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5: Aktuell stockt es ein bisschen an der Kaiser-Wilhelm-Brücke, wenn ihr von der Bitburger Straße stadteinwärts unterwegs seid. Da verliert ihr gerade so 5 Minuten. Ansonsten ist gerade aber alles frei. Kommt gut und sicher an euer Ziel.
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5: Achtung bitte auf der B51 bei Konz, da ist 70 erlaubt. Auf der Palinstraße, da ist 30. Dann haben wir auf der Parkstraße noch einen Blitzer, ebenfalls nicht schneller als 30 fahren. Auf der A64 Trierweiler in Richtung Trier, da ist 80 erlaubt. B51 bei Nebel, da bestimmt nicht schneller als 100. In der Meilenstraße in Trier-Quint, da sind 50 erlaubt. Und auf der A1, da steht bei Riebenich ein Abstandsmesser, also bitte da auch noch schön Abstand halten. Und die letzte Meldung, die ich für euch habe, die ist auf der B51 auf der Höhe Flugplatz Bitburg. In Richtung Bitburg, da ist 100 erlaubt. Wenn ihr noch was gesehen habt, dann gebt mir das doch gerne durch oder ruft an über die 0651 462 884 und die 0.
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5: Einen schönen Mittag um kurz nach eins, liebe Trierer. Ich bin Leonie, schön, dass ihr dabei seid.
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0: 1212 Ausbildungsstellen sind in diesem Jahr in Trier unbesetzt geblieben. Und das, obwohl noch über 600 Bewerber übrig waren. An diesen Zahlen sieht man, es fehlt nicht an jungen Menschen, sondern vielmehr an guten Orientierungsangeboten. Viele wissen einfach nicht, welcher Beruf zu ihnen passen könnte. Und deswegen haben wir uns auf der Straße umgehört, was euch bei der Berufsorientierung geholfen hat.
1: Ich habe in verschiedenen Bereichen Praxiserfahrung gesammelt und danach war mir dann eigentlich auch klar, wo ich beruflich hin will.
2: Also ich habe wirklich Glück gehabt. Bei mir im Familienkreis waren halt wirklich sehr viele unterschiedliche Berufe und ich konnte dann mit den Leuten sprechen und die haben mir gute Tipps gegeben und dann wusste ich irgendwann, okay, gut, in die Richtung geht's für mich.
1: Also ich konnte mich so ein bisschen an meinen älteren Geschwistern orientieren. Ich glaube, das hat mir sehr geholfen und dann konnte ich in Ehrenämtern so ein bisschen gucken, worauf ich Lust habe.
3: Ja, also ich fand das damals gar nicht so einfach. Ich habe mich da ein bisschen alleingelassen gefühlt. Also in der Schule gab es nicht so wirklich viele Informationen. In der Familie hat man auch nicht so viel erfahren. Das war schwierig.
0: Ja, und das geht wohl vielen so. Es gibt zwar Infos und Beratungstermine, aber so richtig begeistern können die häufig trockenen Berufsbeschreibungen dann doch nicht. Das möchte die Plattform Meet Your Master Next Generation in Zukunft ändern. Ins Leben gerufen wurde das Projekt von Viktoria und Heiner Lauterbach.
4: Bei uns sollen Berufe Gesichter bekommen, echte Geschichten und spannende Erfahrungsberichte. Wir geben Berufen eine Bühne, wenn man so will. Wir produzieren also Kurzfilme mit inspirierenden Rollenmodellen, Role Models, wie man heute sagt, aus dem echten Berufsleben. Jemand, der seine Ausbildung gerade hinter sich hat oder 2 oder 3 Jahre Berufserfahrung gesammelt hat. Jugendliche sehen dann, oh, das könnte ja ich sein. Die Filme können dann kostenlos bundesweit im Unterricht genutzt werden.
0: Ja, gesucht werden jetzt Firmen, die ihre Berufe vorstellen und jungen Menschen bei der Berufsorientierung helfen wollen. Gemeinsam werden dann diese Kurzfilme erstellt.
4: Sie machen sichtbar, dass Unternehmen Verantwortung übernehmen und sich engagieren. Wir bringen dieses Thema gemeinsam auf die mediale und gesellschaftliche Agenda, wenn man so will. Wir haben pro Ausbildungsberuf nur einen Partner. Wer also seinen Beruf besetzt, gibt ihm eine Bühne, bundesweit und direkt im Klassenzimmer. Abgesehen davon bringe ich mich persönlich als Regisseur ein. Also wer schon immer mal mit mir zusammenarbeiten wollte, der hat dann die Gelegenheit.
0: Je mehr Berufe vorgestellt werden, desto größer ist die Chance, dass junge Menschen den Beruf finden, der wirklich zu ihnen passt. Also wenn ihr jetzt denkt, dass euer Unternehmen vielleicht zu Meet Your Master Next Generation passen könnte, dann schaut mal unter meetyourmaster.de vorbei. Und an alle Absolventinnen und Absolventen, merkt euch den 4. September im Kalender schon mal vor. Da findet ihr hier in Trier die Job- und Weiterbildungsmesse Zukunftstreffer.
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1: Mit Viktoria Klauk einen schönen Dienstag zusammen. Beschäftigte in Unternehmen mit Betriebsrat sind laut einer Studie der Universität Trier zufriedener mit ihrem Einkommen. Die Forschenden haben dafür Daten von mehr als 24.000 Menschen ausgewertet und festgestellt, die Einkommenszufriedenheit liegt in mitbestimmten Betrieben mehr als 3% über dem Durchschnitt. Die höhere Zufriedenheit lässt sich demnach nicht allein durch Tarifverträge, weniger Überstunden oder andere Faktoren erklären. Betriebsräte können damit nicht nur für zufriedenere Beschäftigte sorgen, sondern Arbeitgeber auch attraktiver machen. Bei der Stadt Trier sind die Verträge von 3 Klimaanpassungsmanagern ausgelaufen. Die Stellen waren auf 2 Jahre befristet und wurden über das Bundesumweltministerium gefördert. Die Experten hatten unter anderem die Bürgerbeteiligung bei der geplanten Umgestaltung des Viehmarktplatzes begleitet. Ein Klimaanpassungsmanager bleibt der Stadt mit einer halben Stelle erhalten und arbeitet am Hitzeaktionsplan, der im Herbst vorgestellt werden soll. Die duale Ausbildung bleibt bei jungen Menschen in der Region gefragt. Im Bezirk der IHK Trier wurden bis Ende Juli 1.511 neue Ausbildungsverträge abgeschlossen. Das sind 4,1% mehr als zum gleichen Zeitpunkt im vergangenen Jahr. Besonders häufig gewählt wurden Verkäufer, Kaufleute im Einzelhandel und Büromanagement sowie Industriekaufleute und Elektroniker für Betriebstechnik. Auch in der Industrie und der Gastronomie gibt es deutliche Zuwächse, während Bauberufe aktuell weniger gefragt sind. In Bitburg hat sich am Sonntagnachmittag ein dunkler BMW einer Verkehrskontrolle entzogen und ist vor der Polizei geflüchtet. Der Fahrer fuhr zunächst über die B51 durch die Innenstadt und anschließend über die B50 in Richtung Spangdahlem. Hinter der Albachmühle bog der BMW auf einen schmalen Radweg in Richtung Bitburg-Erdorf ab und passierte dort mehrere Radfahrer auf gefährliche Weise. Die Polizei Bitburg bittet insbesondere die gefährdeten Radfahrer sowie weitere Zeugen, sich zu melden. Und das Beste kommt zum Schluss. Am Wochenende dreht sich in Raschheit und Geisfeld alles um den Jugendfußball. Beim 18. Sparkasse Trier Soccer Cup treten vom 14. bis 16. August insgesamt 136 Mannschaften von den Bambinis bis zur B-Jugend gegeneinander an. Rund 1.300 Kinder und Jugendliche sind bei Deutschlands bzw. im Fußballverband Rheinland größten Jugendfußballturnier dabei. Neben den Spielen gibt es ein buntes Rahmenprogramm mit Spiel- und Eventmodulen sowie am Samstagabend ab 18.30 Uhr Live-Musik von Songwriter Arthur Schulz.
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2: Auch heute wird es wieder sommerlich warm hier bei uns in Trier, bis zu 29 Grad. Und die Sonne, die zeigt sich auch den ganzen Tag. 14 Sonnenstunden haben wir heute. Heute Nacht kühlt es dann runter auf bis zu 14 Grad und morgen steigt das Thermometer dann wieder ganz schön nach oben bis zu 33 Grad. Also da auf jeden Fall die Sonnenbrille und die Sonnencreme nicht vergessen.
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2: Aktuell stockt es ein bisschen an der Kaiser-Wilhelm-Brücke, wenn ihr von der Bitburger Straße stadteinwärts unterwegs seid. Da verliert ihr gerade so 5 Minuten. Ansonsten ist gerade aber alles frei. Kommt gut und sicher an euer Ziel.
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2: Achtung bitte auf der B51 bei Konz, da ist 70 erlaubt. Auf der Palinstraße, da ist 30. Dann haben wir auf der Parkstraße noch einen Blitzer, ebenfalls nicht schneller als 30 fahren. Auf der A64 Trierweiler in Richtung Trier, da ist 80 erlaubt. B51 bei Nebel, da bestimmt nicht schneller als 100. In der Meilenstraße in Trier-Quint, da sind 50 erlaubt. Und auf der A1, da steht bei Riebenich ein Abstandsmesser, also bitte da auch noch schön Abstand halten. Und die letzte Meldung, die ich für euch habe, die ist auf der B51 auf der Höhe Flugplatz Bitburg. In Richtung Bitburg, da ist 100 erlaubt. Wenn ihr noch was gesehen habt, dann gebt mir das doch gerne durch oder ruft an über die 0651 462 884 und die 0.
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1: Heute ist bei uns der kleine Bora geboren. Dein Name stammt aus dem Türkischen und bedeutet Sturm. Der Gott des Sturmes ist Thor. Er wird in den Marvel-Filmen gespielt von Chris Hemsworth. Chris hat heute auch Geburtstag und wird 43 Jahre alt. Herzlichen Glückwunsch euch beiden.
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1: Ich bin Babit Büchner. Das extreme Niedrigwasser am Rhein hat nicht nur Auswirkungen auf die Wirtschaft und Lieferwege, es macht auch das Tanken teurer. Laut ADAC wirken die niedrigen Wasserstände preistreibend auf die Spritpreise.
2: Speziell der Rhein ist ein wichtiger Transportweg für Öl, Benzin und Diesel. Und normalerweise ist es auch deutlich günstiger, das in großen Tankschiffen zu transportieren, als mit vergleichsweise kleinen Lastwagen auf dem Landweg. Heißt, wenn der Transport teurer wird, zahlen wir das letztendlich an der Zapfsäule. Vor allem im Westen, in Nordrhein-Westfalen und Hessen, haben die Preise deutlich angezogen. In Bayern sind Benzin und Diesel im Vergleich laut ADAC aktuell einige Cent günstiger. Tine Klimach, Nachrichtenredaktion.
1: Er hat Syrien in einen Bürgerkrieg gestürzt und ist brutal gegen die eigene Bevölkerung vorgegangen. Nun haben die neuen Machthaber im Land die Todesstrafe gegen Ex-Präsident Bashar al-Assad verhängt.
3: Das Gerichtsurteil wurde live im syrischen Staatsfernsehen übertragen. Neben Assad wurde auch sein Cousin Atef Najib zum Tode verurteilt. Er ist eine der wenigen Schlüsselfiguren der Ex-Regierung, die selbst in Syrien vor Gericht stand. Auch Assads berüchtigter Bruder Maher wurde in Abwesenheit zum Tode verurteilt. Eine Vollstreckung der Strafen scheint bisher jedoch unwahrscheinlich, denn Russland hat Assad Asyl gewährt. Ein Großteil der Assad-Familie konnte das Land verlassen, bevor man sie schnappte. Aus Beirut, Amira Rajab.
1: Innerhalb von 20 Jahren hat sich die Zahl der jungen Frauen und Mädchen, die wegen Essstörungen im Krankenhaus behandelt werden müssen, mehr als verdoppelt. Von etwa 2.800 Betroffenen im Jahr 2004 auf zuletzt knapp 6.000. Das zeigen Daten des Statistischen Bundesamts. Die häufigste Diagnose war dabei zuletzt die Magersucht. Mitten in der Hauptreisezeit sorgt der Ätna mit seinen Ausbrüchen weiter für große Probleme. Auf Sizilien sitzen mehrere tausend Urlauber fest, darunter auch viele Deutsche. Der Grund sind die Aschewolken. Auf dem Flughafen Catania können deshalb kaum noch Flugzeuge starten und landen. Mehr als 200 Flüge mussten umgeleitet oder ganz gestrichen werden.
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4: Ich bin Viktoria Klauk. Bei der Stadt Trier sind die Verträge von 3 Klimaanpassungsmanagern ausgelaufen. Die Stellen waren auf 2 Jahre befristet und wurden über das Bundesumweltministerium gefördert. Die Experten hatten unter anderem die Bürgerbeteiligung bei der geplanten Umgestaltung des Viehmarktplatzes begleitet. Ein Klimaanpassungsmanager bleibt der Stadt mit einer halben Stelle erhalten und arbeitet am Hitzeaktionsplan, der im Herbst vorgestellt werden soll.
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5: Auch heute wird es wieder sommerlich warm hier bei uns in Trier, bis zu 29 Grad. Und die Sonne, die zeigt sich auch den ganzen Tag. 14 Sonnenstunden haben wir heute. Heute Nacht kühlt es dann runter auf bis zu 14 Grad. Und morgen steigt das Thermometer dann wieder ganz schön nach oben, bis zu 33 Grad. Also da auf jeden Fall die Sonnenbrille und die Sonnencreme nicht vergessen.
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5: Aktuell stockt es ein bisschen an der Kaiser-Wilhelm-Brücke, wenn ihr von der Bitburger Straße stadteinwärts unterwegs seid. Da verliert ihr gerade so 5 Minuten. Ansonsten ist gerade aber alles frei. Kommt gut und sicher an euer Ziel.
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5: Achtung bitte auf der B51 bei Konz, da ist 70 erlaubt. Auf der Palinstraße, da ist 30. Dann haben wir auf der Parkstraße noch einen Blitzer, ebenfalls nicht schneller als 30 fahren. Auf der A64 Trierweiler in Richtung Trier, da ist 80 erlaubt. B51 bei Nebel, da bestimmt nicht schneller als 100. In der Meilenstraße in Trier-Quint, da sind 50 erlaubt. Und auf der A1, da steht bei Riebenich ein Abstandsmesser, also bitte da auch noch schön Abstand halten. Und die letzte Meldung, die ich für euch habe, die ist auf der B51 auf der Höhe Flugplatz Bitburg. In Richtung Bitburg, da ist 100 erlaubt. Wenn ihr noch was gesehen habt, dann gebt mir das doch gerne durch oder ruft an über die 0651 462 884 und die 0.
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5: Mit mir, Leonie. Schön, dass ihr dabei seid.

0: Diesen Sonntag geht's endlich wieder los mit den Movie Nights im Nels Park. 6 Abende Kino unterm Sternenhimmel. Von Blockbuster bis Newsfilm ist da auf jeden Fall alles dabei. Carsten Vogt vom Nels Park Hotel, was bietet das Programm denn konkret?
1: Also wir starten in diesem Jahr am 16. August mit dem Film Verflucht nochmal. Der beruht auf einer wahren Gegebenheit von einem jungen Mann mit Tourette-Syndrom. Danach gehen wir über zu Der Teufel trägt Prada. Dann hat man sich jetzt für die zweite Auflage entschieden und der läuft ja ziemlich gut, auch bei uns. Dann gibt es einen Klassiker und auch für uns einen Film, der auch eine emotionale Verbindung hat. Das war nämlich der erste Film, mit dem wir im Open-Air-Kino gestartet sind. Bohemian Rhapsody ist ein Klassiker. Das Duo vom Eberhofer gibt sich dann die Ehre am Mittwoch, den 19.8. Da starten wir dann um 21 Uhr mit dem Film Steckerfisch-Fiasko.
0: Ja, und neben den reinen Kinovorstellungen ist auch in diesem Jahr wieder ein Special Guest dabei.
1: Am 20. August geben wir der Wiebke Lühmann die Möglichkeit, ihren Film zu zeigen und euch die Möglichkeit, Fragen zu stellen. Sie ist nämlich auch live vor Ort und sie ist mit dem Fahrrad tatsächlich durch Afrika gefahren. Dann haben wir am Freitag, das ist dann unser letzter Film, Glenkill, den Schafskrimi, der im Park gezeigt wird, und dann sind die Movie Nights auch schon leider wieder vorbei.
0: Ja, noch steht uns das Beste aber bevor. Wie immer bietet die Fläche im Nels Park reichlich Platz für verschiedene Sitzgelegenheiten.
1: Wir haben 4 verschiedene Sitzplatzkategorien. Ihr dürft eure Picknickdecke einpacken und dann haben wir einmal unsere Liegestühle. Das ist aber auch tatsächlich bei allen Filmen die beliebteste Kategorie. Dann haben wir unsere Monoblockstühle. Das sind die klassischen Stühle, die man kennt. Davon haben wir auch mehr als genug aufgebaut. Und hinten, wenn ihr jetzt mit mehreren Leuten kommen wollt, haben wir unsere Bierzeltgarnituren, wo man dann auch zusammenrücken kann, wo man viel Platz für Getränke und Speisen hat.
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1: Mit Viktoria Klauk einen schönen Dienstag zusammen. Beschäftigte in Unternehmen mit Betriebsrat sind laut einer Studie der Universität Trier zufriedener mit ihrem Einkommen. Die Forschenden haben dafür Daten von mehr als 24.000 Menschen ausgewertet und festgestellt, die Einkommenszufriedenheit liegt in mitbestimmten Betrieben mehr als 3% über dem Durchschnitt. Die höhere Zufriedenheit lässt sich demnach nicht allein durch Tarifverträge, weniger Überstunden oder andere Faktoren erklären. Betriebsräte können damit nicht nur für zufriedenere Beschäftigte sorgen, sondern Arbeitgeber auch attraktiver machen. Bei der Stadt Trier sind die Verträge von 3 Klimaanpassungsmanagern ausgelaufen. Die Stellen waren auf 2 Jahre befristet und wurden über das Bundesumweltministerium gefördert. Die Experten hatten unter anderem die Bürgerbeteiligung bei der geplanten Umgestaltung des Viehmarktplatzes begleitet. Ein Klimaanpassungsmanager bleibt der Stadt mit einer halben Stelle erhalten und arbeitet am Hitzeaktionsplan, der im Herbst vorgestellt werden soll. Die duale Ausbildung bleibt bei jungen Menschen in der Region gefragt. Im Bezirk der IHK Trier wurden bis Ende Juli 1.511 neue Ausbildungsverträge abgeschlossen. Das sind 4,1% mehr als zum gleichen Zeitpunkt im vergangenen Jahr. Besonders häufig gewählt wurden Verkäufer, Kaufleute im Einzelhandel und Büromanagement sowie Industriekaufleute und Elektroniker für Betriebstechnik. Auch in der Industrie und der Gastronomie gibt es deutliche Zuwächse, während Bauberufe aktuell weniger gefragt sind. In Bitburg hat sich am Sonntagnachmittag ein dunkler BMW einer Verkehrskontrolle entzogen und ist vor der Polizei geflüchtet. Der Fahrer fuhr zunächst über die B51 durch die Innenstadt und anschließend über die B50 in Richtung Spangdahlem. Hinter der Albachmühle bog der BMW auf einen schmalen Radweg in Richtung Bitburg-Erdorf ab und passierte dort mehrere Radfahrer auf gefährliche Weise. Die Polizei Bitburg bittet insbesondere die gefährdeten Radfahrer sowie weitere Zeugen, sich zu melden. Und das Beste kommt zum Schluss. Am Wochenende dreht sich in Raschheit und Geisfeld alles um den Jugendfußball. Beim 18. Sparkasse Trier Soccer Cup treten vom 14. bis 16. August insgesamt 136 Mannschaften von den Bambinis bis zur B-Jugend gegeneinander an. Rund 1.300 Kinder und Jugendliche sind bei Deutschlands bzw. im Fußballverband Rheinland größten Jugendfußballturnier dabei. Neben den Spielen gibt es ein buntes Rahmenprogramm mit Spiel- und Eventmodulen sowie am Samstagabend ab 18.30 Uhr Live-Musik von Songwriter Arthur Schulz.
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2: Auch heute wird es wieder sommerlich warm hier bei uns in Trier, bis zu 29 Grad und die Sonne, die zeigt sich auch den ganzen Tag. 14 Sonnenstunden haben wir heute. Heute Nacht kühlt es dann runter auf bis zu 14 Grad und morgen steigt das Thermometer dann wieder ganz schön nach oben bis zu 33 Grad. Also da auf jeden Fall die Sonnenbrille und die Sonnencreme nicht vergessen.
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2: Kurz nach 3:30, wir werfen zusammen einen Blick auf die Straßen und da ist gerade ein bisschen was los am Kranufer, wenn ihr Richtung Kaiser-Wilhelm-Brücke unterwegs seid. Da sind es gerade 6 Minuten länger. Ansonsten haben wir noch die Theodor-Heuss-Allee, ebenfalls in Richtung Kaiser-Wilhelm-Brücke, da sind es gerade 5 Minuten länger. Ansonsten ist gerade aber alles frei. Kommt gut und sicher an euer Ziel.
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2: Achtung bitte auf der B51 bei Konz, da ist 70 erlaubt. Auf der Palinstraße, da ist 30. Dann haben wir auf der Parkstraße noch einen Blitzer, ebenfalls nicht schneller als 30 fahren. Auf der A64 Trierweiler in Richtung Trier, da ist 80 erlaubt. B51 bei Nebel, da bestimmt nicht schneller als 100. In der Meilenstraße in Trier-Quint, da sind 50 erlaubt. Und auf der A1, da steht bei Riebenich ein Abstandsmesser, also bitte da auch noch schön Abstand halten. Und die letzte Meldung, die ich für euch habe, die ist auf der B51 auf der Höhe Flugplatz Bitburg. In Richtung Bitburg, da ist 100 erlaubt. Wenn ihr noch was gesehen habt, dann gebt mir das doch gerne durch oder ruft an über die 0651 462 884 und die 0.
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4: Letztlich wenig Bewegung am deutschen Aktienmarkt, auch am Nachmittag. Der DAX will bisher weder so richtig nach oben oder nach unten und hat vorerst 0,2% auf 26.366 Punkte zugelegt. Die Ölpreise an den internationalen Märkten sind zuletzt wieder gestiegen, was das Börsenklima natürlich belastet. US-Präsident Trumps Aussage, die Straße von Hormuz sei wieder befahrbar und zu 100% unter US-Kontrolle, wird von den Anlegern als höchst subjektive Meinungsäußerung beurteilt. Gefragt unter den 40 Standardwerten sind vorerst SAP, Rheinmetall und Deutsche Telekom. Verluste verbuchen dagegen Adidas, Quirgin und Daimler Truck. Der Euro zeigt sich am Nachmittag mit einem $1,1535 stabil. Aus Frankfurt, Klaus Bente.
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1: 11. August 1984. Gary Moore steigt mit Empty Rooms in England in die Charts ein. Robert William Gary Moore wird 1952 in Belfast geboren. Als er 6 Jahre alt ist, stellt sein Vater ihn in Belfast auf die Bühne. Dort singt er für das Publikum einen Song. Und dieses Gefühl, das er dort oben hat, das lässt ihn nicht mehr los. Er will das immer und immer wieder haben. Er entdeckt irgendwann das Gitarrespielen für sich. Clapton und Peter Green von Fleetwood Mac sind seine großen Vorbilder. In den 60ern und 70ern spielt er in einigen Bands und landet so auch erste Erfolge. Bis er Mitte der 70er seine eigene Band gründet, die Gary Moore Band. Hier kann er einfach sein eigenes Ding machen, sich musikalisch ordentlich austoben. Kein Album gleicht dem anderen. Einen seiner größten Erfolge hat er dann 1984 mit dieser Nummer, Empty Rooms. 2011 stirbt Moore plötzlich und unerwartet an einem Herzinfarkt. Er wurde 58 Jahre alt.

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1: Ich bin Babette Büchner. Inzwischen bekommen auch Autofahrer zu spüren, dass im Rhein zu wenig Wasser ist. Es macht den Sprit teurer. Laut ADAC wirkt das Niedrigwasser preistreibend, auch wenn es noch andere Einflussfaktoren auf die aktuellen Spritpreis gäbe. Hintergrund ist, dass der Rhein auch für Öl, Benzin und Diesel als Transportweg genutzt wird und in großen Tankschiffen ist das in der Regel deutlich günstiger als mit vergleichsweise kleinen Lkw. Im Prozess um den Tod eines Gerichtsvollziehers hat das Landgericht Saarbrücken den Angeklagten wegen Mordes zu 10 Jahren Haft verurteilt. Die Tat hatte im November bundesweit für Entsetzen gesorgt.
2: Der Gerichtsvollzieher war im Einsatz, um die Wohnung des Mannes zwangs zu räumen, als dieser ihn mit einem Jagdmesser angriff und erstach. Im Prozess hatte der 42-Jährige erklärt, er hätte im Affekt zugestochen, aus Angst davor, obdachlos zu werden. Von dem Räumungstermin wollte er nichts gewusst haben. Die Verteidigung hatte auf Totschlag und verminderte Schuldfähigkeit wegen einer schizophrenen Erkrankung des Mannes plädiert. Diesen Punkt schloss sich das Gericht an und ordnete die Unterbringung in einem psychiatrischen Krankenhaus an. Diana Kramer, Nachrichtenredaktion.
1: Immer mehr junge Frauen und Mädchen werden wegen Essstörungen im Krankenhaus behandelt. Innerhalb von 20 Jahren hat sich deren Zahl verdoppelt. Nach Angaben des Statistischen Bundesamts waren es 2024 etwa 6.000 Betroffene.
3: Am allerhäufigsten stellen Ärzte die Diagnose Magersucht. Aber viele Frauen und Mädchen suchen auch Hilfe wegen einer Bulimie, also einer Essbrechsucht. Auch Männer bzw. Jungen sind betroffen, aber viel, viel seltener. Und Experten sagen, Essstörungen werden vor allem auch durch soziale Medien befeuert. Nicht nur durch irgendwelche Challenges, die Kalorienzählen hochjubeln, auch durch übergriffige Kommentare über Beine, Busen und Po. Claudia Wächter, Nachrichtenredaktion.
1: Er ließ Gegner verfolgen, foltern und töten und hielt sich fast ein Vierteljahrhundert an der Macht. Mehr als 1,5 Jahre nach dem Sturz von Bashar al-Assad hat ein syrisches Gericht den früheren Machthaber in Abwesenheit zum Tode verurteilt. Dass das Urteil vollstreckt wird, ist im Moment allerdings unwahrscheinlich. Assad war nach Russland geflohen. Eine Auslieferung ist nicht absehbar.
0: Und jetzt noch mehr Informationen aus unserer Region.
4: Ich bin Viktoria Klauk. Beschäftigte in Unternehmen mit Betriebsrat sind laut einer Studie der Universität Trier zufriedener mit ihrem Einkommen. Die Forschenden haben dafür Daten von mehr als 24.000 Menschen ausgewertet und festgestellt, die Einkommenszufriedenheit liegt in mitbestimmten Betrieben mehr als 3% über dem Durchschnitt. Die höhere Zufriedenheit lässt sich demnach nicht allein durch Tarifverträge, weniger Überstunden oder andere Faktoren erklären. Betriebsräte können damit nicht nur für zufriedenere Beschäftigte sorgen, sondern Arbeitgeber auch attraktiver machen.
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5: Mit 29 Grad ist heute wirklich noch einer der kühleren Tage dieser Woche. Also die nächsten Tage, die werden wirklich ordentlich heiß. Morgen sind zum Beispiel Temperaturen zwischen 14 und 33 Grad gemeldet. Zum Donnerstag und Freitag hin gehen wir schon wieder so langsam in Richtung 40 Grad Marke. Dazu gibt es generell die nächsten Tage über eigentlich nur Sonnenschein, keine Wolken und Regen sowieso schon mal nicht. Der kommt dann erst nächste Woche zu uns rüber.
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5: Gute Nachrichten von den Straßen, es ist gerade alles frei. Kommt gut und sicher an euer Ziel.
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5: Achtung bitte auf der Paulinstraße, wenn ihr da von der Zeughausstraße in Richtung Wasserweg unterwegs seid, da ist 30 erlaubt. Trierweiler in Richtung Trier auf der A64, da ist 80. Dann auf der B51 in Höhe Flugplatz Bitburg, da ist 100 erlaubt. Dann haben wir noch einen Blitzer in Oberbillig und zwar auf der Obermoselstraße, da ist 50 erlaubt. Und bei Echternach, da ist auch noch ein Blitzer und zwar auf der Höhe der B257, da bitte nicht schneller als 70. Wenn ihr noch was gesehen habt, dann gebt mir das doch gerne durch über die 0651 462 884 und die 0 oder schickt einfach eine WhatsApp rüber.
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7: Kurz nach drei haben wir es. Schönen Dienstag, ich bin Dori. Der Hochsommer, der hält sich hier in Trier immer noch ganz schön hartnäckig. Und damit auch die Fruchtfliegen, die sich an Wassermelone und Co. bedienen wollen. Wie man diese Viecher am besten wieder los wird, das bespreche ich gleich mit meiner Kollegin Leonie, und zwar nach zwei Songs.
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0: So, ihr Trierer, wir müssen mal über einen echten Sommerklassiker sprechen. Und nein, es geht leider nicht um Eis oder Festivals, es geht um Fruchtfliegen. Diese nervigen Mini-Viecher, die sich plötzlich über deinen Obstkorb hermachen, als hättest du eine Einweihungsparty geschmissen. Meine Kollegin Dori hat sich mal schlau gemacht, warum die jedes Jahr wieder am Start sind und besonders, wie wir die wieder loswerden. Dori, was ist denn da los bei uns in den Küchen?
1: Ja, also gefühlt kommen die ja immer irgendwie aus dem Nichts, oder? Da kaufst du dir ein paar Pfirsiche, lässt eine Banane liegen und zack, 20 Fruchtfliegen am Start. Was wir aber alle nicht wissen, die Dinger sind mega effizient. So ein Weibchen kann locker 400 Eier legen und das schon einen Tag nach dem Schlüpfen. Innerhalb von 4 Wochen hast du dann so eine kleine Fruchtfliegenarmee, die sich dann bei dir komplett einnistet.
0: Boah, wirklich so ekelhaft. Wie kommen die Viecher denn jetzt eigentlich überhaupt bei mir rein?
1: Die haben einen krassen Geruchssinn. Also die riechen gärendes Obst oder Säfte auf Kilometer Entfernung. Und wenn du dann noch das Fenster auflässt und eine halbvolle Saftflasche irgendwo rumsteht, ja, dann sagen die natürlich nicht nein.
0: Ja, und was macht man dann, wenn man eben nicht zur Fruchtfliegen-WG werden will?
1: Also erstens, Obst nicht offen rumliegen lassen, sondern lieber in den Kühlschrank tun. Zweitens, Biomüll regelmäßig rausbringen und am besten gleich direkt draußen in die Tonne. Drittens, Spüle sauber halten, vor allem Messer und Brettchen sofort abwaschen. Kennt man ja, ne? Das Messer fürs Nutella-Brot. Lieber doch nicht da liegen lassen. Und viertens, selbstgebaute Fallen sind der Klassiker. Essig, bisschen Fruchtsaft, Spüle rein, fertig.
0: Ja, okay, das werde ich mir schon mal merken. Gibt's denn noch andere Optionen?
1: Na klaro, es gibt sogar Pflanzen, wie zum Beispiel die Venusfliegenfalle, die Biester einfach aufessen. Wichtig ist einfach, nicht erst warten, bis es zu spät ist. Prävention ist bei Fruchtfliegen echt die halbe Miete.
0: Also Kühlschrank statt Obstschale, Deckel zu und vielleicht eine kleine DIY-Falle aufstellen. Danke dir, Dori, für die Infos.
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1: Mit Viktoria Klauk einen schönen Dienstag zusammen. Beschäftigte in Unternehmen mit Betriebsrat sind laut einer Studie der Universität Trier zufriedener mit ihrem Einkommen. Die Forschenden haben dafür Daten von mehr als 24.000 Menschen ausgewertet und festgestellt, die Einkommenszufriedenheit liegt in mitbestimmten Betrieben mehr als 3% über dem Durchschnitt. Die höhere Zufriedenheit lässt sich demnach nicht allein durch Tarifverträge, weniger Überstunden oder andere Faktoren erklären. Betriebsräte können damit nicht nur für zufriedenere Beschäftigte sorgen, sondern Arbeitgeber auch attraktiver machen. Bei der Stadt Trier sind die Verträge von 3 Klimaanpassungsmanagern ausgelaufen. Die Stellen waren auf 2 Jahre befristet und wurden über das Bundesumweltministerium gefördert. Die Experten hatten unter anderem die Bürgerbeteiligung bei der geplanten Umgestaltung des Viehmarktplatzes begleitet. Ein Klimaanpassungsmanager bleibt der Stadt mit einer halben Stelle erhalten und arbeitet am Hitzeaktionsplan, der im Herbst vorgestellt werden soll. Die duale Ausbildung bleibt bei jungen Menschen in der Region gefragt. Im Bezirk der IHK Trier wurden bis Ende Juli 1.511 neue Ausbildungsverträge abgeschlossen. Das sind 4,1% mehr als zum gleichen Zeitpunkt im vergangenen Jahr. Besonders häufig gewählt wurden Verkäufer, Kaufleute im Einzelhandel und Büromanagement sowie Industriekaufleute und Elektroniker für Betriebstechnik. Auch in der Industrie und der Gastronomie gibt es deutliche Zuwächse, während Bauberufe aktuell weniger gefragt sind. In Bitburg hat sich am Sonntagnachmittag ein dunkler BMW einer Verkehrskontrolle entzogen und ist vor der Polizei geflüchtet. Der Fahrer fuhr zunächst über die B51 durch die Innenstadt und anschließend über die B50 in Richtung Spangdahlem. Hinter der Albachmühle bog der BMW auf einen schmalen Radweg in Richtung Bitburg-Erdorf ab und passierte dort mehrere Radfahrer auf gefährliche Weise. Die Polizei Bitburg bittet insbesondere die gefährdeten Radfahrer sowie weitere Zeugen, sich zu melden. Und das Beste kommt zum Schluss. Am Wochenende dreht sich in Raschheit und Geisfeld alles um den Jugendfußball. Beim 18. Sparkasse Trier Soccer Cup treten vom 14. bis 16. August insgesamt 136 Mannschaften von den Bambinis bis zur B-Jugend gegeneinander an. Rund 1.300 Kinder und Jugendliche sind bei Deutschlands bzw. im Fußballverband Rheinland größten Jugendfußballturnier dabei. Neben den Spielen gibt es ein buntes Rahmenprogramm mit Spiel- und Eventmodulen sowie am Samstagabend ab 18.30 Uhr Live-Musik von Songwriter Arthur Schulz.
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2: Die nächste große Hitzewelle steht uns hier in Trier bevor. 29 Grad sind es heute in der Spitze, aber das ist noch gar nichts, wenn ich hier die nächsten Tage sehe. Morgen geht's rauf auf 33 Grad, Donnerstag 36, Freitag 37 Grad. Also da müssen wir uns auf jeden Fall wieder mit viel Wasser und Sonnencreme wappnen. Ansonsten ist eigentlich auch wirklich nur Sonnenschein gemeldet. 14 Stunden pro Tag. Regen ist dann erst wieder ab dem Wochenende bzw. nächste Woche in Sicht.
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2: Aktuell haben wir einige kleinere Staustellen im Trierer Stadtgebiet, zum Beispiel in der Ascoli-Piceno-Straße und zwar stadtauswärts, also in Fahrtrichtung A602 mindestens 6 Minuten. Dann 4 Minuten einplanen in der Saarstraße Richtung Südallee, bisschen Stop and Go noch in der Hornstraße Richtung Kölner und in der Parkstraße Richtung Verteilerkreis. Das ist aber erstmal alles. Ich wünsche euch eine gute Fahrt.
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2: Geblitzt wird immer noch aus dem Anhänger raus in der Paulinenstraße Richtung Wasserweg. Hier ist 30. Ein zweiter steht auch noch auf der A64 Höhe der Biberbachtalbrücke. Hier ist 80 erlaubt. Und oben bei Bitburg Höhe Marsholder, da gibt es auch noch einen Knipser. Da ist 100 erlaubt. Mobil geblitzt wird außerdem gerade noch in der Abelsbacher Straße. Achtung, hier dürfte noch 30 sein, relativ weit unten. Und wenn ihr sonst noch irgendwas haben solltet für uns, dann immer her damit unter Trier 46 288 4 und der 0.
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1: Ich bin Babette Büchner. Der bereits extrem niedrige Wasserstand des Rheins geht in Nordrhein-Westfalen noch weiter zurück. In Köln wurde jetzt ein historischer Tiefstwert gemessen, zeigen Daten des Wasserstraßen- und Schifffahrtsamts.
2: Es ist also keine Entspannung in Sicht. Schiffe fahren am Rhein zwar weiter, aber nur mit deutlich weniger Fracht. Das macht den Transport teurer, weil auf Lkw oder Schiene ausgewichen wird und weniger auf einmal transportiert werden kann. Da über den Rhein auch Öl, Benzin und Diesel geschippert wird, kann es regional zu höheren Spritpreisen kommen, sagt der ADAC. Immer mehr Bundesländer heben außerdem das Sonntagsfahrverbot für Lkw auf. Tine Klimach, Nachrichtenredaktion.
1: Nach Verzögerungen und höheren Kosten will Bahnchefin Evelyn Paller den auf rund 10 Jahre angelegten Sanierungsplan für viele Bahnstrecken anpassen. Zunächst sollen Anzahl und Umfang der Projekte überprüft und neu priorisiert werden. Geplant ist auch eine zeitlich bessere Abstimmung der Sanierungen. Außerdem soll künftig jede sanierte Strecke nicht auf einen Schlag, sondern schrittweise wieder in Betrieb genommen werden. Die Zahl der Ebola-Toten im Kongo ist auf mehr als 2000 gestiegen. Das gaben die Behörden des Landes knapp 3 Monate nach dem Beginn des Ausbruchs bekannt.
3: So schnell und so tödlich war noch keiner der Ebola-Ausbrüche auf dem afrikanischen Kontinent. Mehr als 2000 Tote in 3 Monaten, das ist eine Zahl, die auch Experten schockiert. Die besonders betroffenen Provinzen im Nordosten des Kongo sind geprägt von Unsicherheit, Gewalt und Armut. Hunderttausende leben beengt in Flüchtlingslagern. Viele Menschen sind durch Krankheiten wie Cholera oder Malaria geschwächt. Und Experten fürchten, dass viele Ebola-Infektionen gar nicht erst gemeldet werden. Aus Nairobi, Eva Kraftschick.
1: Mitten in der Hauptreisezeit sorgt der Ätna mit seinen Ausbrüchen weiter für große Probleme. Auf Sizilien sitzen mehrere tausend Urlauber fest, darunter auch viele Deutsche. Grund sind die Aschewolken des Vulkans. Auf dem Flughafen Catania können deshalb kaum noch Flugzeuge starten und landen. Mehr als 200 Flüge mussten bereits umgeleitet oder ganz gestrichen werden.
0: Und jetzt noch mehr Informationen aus unserer Region.
4: Ich bin Viktoria Klauk. Bei der Stadt Trier sind die Verträge von 3 Klimaanpassungsmanagern ausgelaufen. Die Stellen waren auf 2 Jahre befristet und wurden über das Bundesumweltministerium gefördert. Die Experten hatten unter anderem die Bürgerbeteiligung bei der geplanten Umgestaltung des Viehmarktplatzes begleitet. Ein Klimaanpassungsmanager bleibt der Stadt mit einer halben Stelle erhalten und arbeitet am Hitzeaktionsplan, der im Herbst vorgestellt werden soll.
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5: Mit 29 Grad ist heute wirklich noch einer der kühleren Tage dieser Woche. Also die nächsten Tage, die werden wirklich ordentlich heiß. Morgen sind zum Beispiel Temperaturen zwischen 14 und 33 Grad gemeldet. Zum Donnerstag und Freitag hin gehen wir schon wieder so langsam in Richtung 40 Grad Marke. Dazu gibt es generell die nächsten Tage über eigentlich nur Sonnenschein, keine Wolken und Regen sowieso schon mal nicht. Der kommt dann erst nächste Woche zu uns rüber.
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5: Ein paar kleinere Staustellen gibt's aktuell. Also ich würde mal sagen, das ist der Start des Berufsverkehrs. Zum Beispiel über die Bitburger Straße und Kaiser-Wilhelm-Brücke Richtung Innenstadt braucht ihr mindestens 5 Minuten länger. Gleiche Anzahl an Minuten nochmal drauflegen auf der Ascoli-Piceno-Straße Richtung Zermainer Straße. Dann haben wir etwas Stop and Go in der Paulinstraße, in der Schöndorfer Straße, Herzogenbuscher Straße, Löbstraße, Dasbachstraße und auch in der Parkstraße Richtung Verteilerkreis ist noch einiges los oder jetzt schon einiges los, besser gesagt. Da würde ich aktuell auch mal so um die 7 Minuten einplanen. Ich wünsche euch eine gute Fahrt und vor allem kommt gut in den Feierabend.
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5: Geblitzt wird immer noch aus dem Anhänger raus in der Paulinstraße Richtung Wasserweg. Hier ist 30. Ein zweiter steht auch noch auf der A64 Höhe der Biberbachtalbrücke. Hier ist 80 erlaubt. Und oben bei Bitburg Höhe Marsholl, da gibt es auch noch einen Knipser, da ist 100 erlaubt. Mobil geblitzt wird außerdem gerade noch in der Avelsbacher Straße. Achtung, hier dürfte noch 30 sein, relativ weit unten. Und wenn ihr sonst noch irgendwas haben solltet für uns, dann immer her damit unter Trier 46 288 4 und der 0.
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5: Dori hier um kurz nach vier. Hallöchen zusammen. Gleich ist es mal wieder Zeit für unsere Veranstaltungstipps und die habe ich nach zwei Songs für euch. Bleibt gern dabei.
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1: Lust auf einen lustigen Kinoabend unter freiem Himmel? Dann seid ihr morgen im Innenhof der TUFA genau richtig. Um 21.45 Uhr läuft da nämlich die Highschool-Komödie Booksmart. Darin wollen zwei Streberinnen in einer einzigen Nacht all das nachholen, was sie während ihrer Schulzeit durch das viele Lernen verpasst haben. Klingt auf jeden Fall nach einer wilden Story. Tickets kosten 10 Euro und die gibt's über die TUFA. Morgen könnt ihr außerdem im Rheinischen Landesmuseum Trier auf eine besondere Reise ins römische Trier gehen. Um 14.30 Uhr beginnt die multimediale Inszenierung In Reich der Schatten. Erzählt wird die Geschichte des trauernden Albinius Asper, der gemeinsam mit dem Gott Merkur in die Unterwelt reist. Moderne Projektionen auf originale römische Grabdenkmäler machen die Geschichte besonders eindrucksvoll. Tickets hierfür kosten 10 Euro und sollten natürlich vorab gebucht werden. Und morgen gehören im Stadtmuseum Simeonstift ausnahmsweise die Kleinsten zu den Ehrengästen. Von 10.30 Uhr bis 11.30 Uhr gibt's eine Führung speziell für Eltern mit Babys. Und im Anschluss bleibt ja noch ein bisschen Zeit zum Austausch und Spielen auf der Krabbelwiese. Der Eintritt kostet 8 Euro.
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1: Mit Viktoria Klauk einen schönen Dienstag zusammen. Beschäftigte in Unternehmen mit Betriebsrat sind laut einer Studie der Universität Trier zufriedener mit ihrem Einkommen. Die Forschenden haben dafür Daten von mehr als 24.000 Menschen ausgewertet und festgestellt, die Einkommenszufriedenheit liegt in mitbestimmten Betrieben mehr als 3% über dem Durchschnitt. Die höhere Zufriedenheit lässt sich demnach nicht allein durch Tarifverträge, weniger Überstunden oder andere Faktoren erklären. Betriebsräte können damit nicht nur für zufriedenere Beschäftigte sorgen, sondern Arbeitgeber auch attraktiver machen. Bei der Stadt Trier sind die Verträge von 3 Klimaanpassungsmanagern ausgelaufen. Die Stellen waren auf 2 Jahre befristet und wurden über das Bundesumweltministerium gefördert. Die Experten hatten unter anderem die Bürgerbeteiligung bei der geplanten Umgestaltung des Viehmarktplatzes begleitet. Ein Klimaanpassungsmanager bleibt der Stadt mit einer halben Stelle erhalten und arbeitet am Hitzeaktionsplan, der im Herbst vorgestellt werden soll. Die duale Ausbildung bleibt bei jungen Menschen in der Region gefragt. Im Bezirk der IHK Trier wurden bis Ende Juli 1.511 neue Ausbildungsverträge abgeschlossen. Das sind 4,1% mehr als zum gleichen Zeitpunkt im vergangenen Jahr. Besonders häufig gewählt wurden Verkäufer, Kaufleute im Einzelhandel und Büromanagement sowie Industriekaufleute und Elektroniker für Betriebstechnik. Auch in der Industrie und der Gastronomie gibt es deutliche Zuwächse, während Bauberufe aktuell weniger gefragt sind. In Lüttburg hat sich am Sonntagnachmittag ein dunkler BMW einer Verkehrskontrolle entzogen und ist vor der Polizei geflüchtet. Der Fahrer fuhr zunächst über die B51 durch die Innenstadt und anschließend über die B50 in Richtung Spangdahlem. Hinter der Albachmühle bog der BMW auf einen schmalen Radweg in Richtung Bitburg-Erdorf ab und passierte dort mehrere Radfahrer auf gefährliche Weise. Die Polizei Bitburg bittet insbesondere die gefährdeten Radfahrer sowie weitere Zeugen, sich zu melden. Und das Beste kommt zum Schluss. 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Beim 18. 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August insgesamt 136 Mannschaften von den Bambinis bis zur B-Jugend gegeneinander an. 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
2: Die nächste große Hitzewelle steht uns hier in Trier bevor. 29 Grad sind es heute in der Spitze, aber das ist noch gar nichts, wenn ich hier die nächsten Tage sehe. Morgen geht's rauf auf 33 Grad, Donnerstag 36, Freitag 37 Grad. Also da müssen wir uns auf jeden Fall wieder mit viel Wasser und Sonnencreme wappnen. Ansonsten ist eigentlich auch wirklich nur Sonnenschein gemeldet. 14 Stunden pro Tag. Regen ist dann erst wieder ab dem Wochenende bzw. nächster Woche in Sicht.
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2: Wir haben aktuell Staus von circa 5 Minuten rund um den Verteilerkreis in der Löbstraße, Herzogenbuscher und Parkstraße. Dann aber auch noch auf der Zumeiner Straße stadtauswärts Richtung A602. Die Bitburger runter in Richtung Innenstadt würde ich sogar ein bisschen mehr Zeit mitnehmen. Ansonsten dann nochmal 2-3 Minuten Stop and Go an der Hornstraße, am Martinsufer und am Kran- und Katharinenufer und außerdem auch noch in der Süderallee und Kaiserstraße einplanen. Das war's aber erstmal. Ich wünsche euch eine gute Fahrt.
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2: Geblitzt wird immer noch aus dem Anhänger raus in der Paulinstraße Richtung Wasserweg. Hier ist 30. Ein zweiter steht auch noch auf der A64 Höhe der Biberbachtalbrücke. Hier ist 80 erlaubt. Und oben bei Bitburg Höhe Marshol, da gibt es auch noch einen Knipser, da ist 100 erlaubt. Mobil geblitzt wird außerdem gerade noch in der Abelsbacher Straße. Achtung, hier dürfte noch 30 sein, relativ weit unten. Und wenn ihr sonst noch irgendwas haben solltet für uns, dann immer her damit unter Trier 46 288 4 und der 0.
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1: Ich bin Babit Büchner. Auf wichtigen Flüssen für Gütertransporte ist die Lage gerade sehr angespannt. Bundesverkehrsminister Steffen Bilger sieht dabei vorerst kein schnelles Ende der Niedrigwasserprobleme. Er gehe noch den ganzen August von Beeinträchtigungen aus, sagte er am Rande eines Unternehmensbesuchs. Immer mehr Bundesländer lockern unterdessen das Sonn- und Feiertagsverbot für Lkw. Der Logistikverband BGL sagt allerdings, dass seit Jahren mehr als 100.000 Fahrer in Deutschland fehlen. Nach Verzögerungen und höheren Kosten will Bahnchefin Evelyn Paller den auf rund 10 Jahre angelegten Sanierungsplan für viele Bahnstrecken anpassen. Zunächst sollen Anzahl und Umfang der Projekte überprüft und neu priorisiert werden. Es ist auch geplant, die Sanierungen zeitlich besser aufeinander abzustimmen. Außerdem soll künftig jede sanierte Strecke nicht auf einen Schlag, sondern schrittweise wieder in Betrieb genommen werden. Mitten in der Hauptreisezeit sorgt der Ätna mit seinen Ausbrüchen weiter für große Probleme. Auf Sizilien sitzen mehrere tausend Urlauber fest.
2: Inzwischen mussten mehr als 200 Flüge umgeleitet oder ganz gestrichen werden. Auch viele Deutsche sind betroffen. Damit wird vor allem die Heimreise zur Tortur. Manche Familien mussten auf dem Flughafen sogar übernachten. Zudem sind die Flüge und die Züge weg von der Insel ausgebucht. Aus einem 2,5-Stunden-Flug von Catania nach Deutschland wird so eine Reise von 2,5 Tagen. Aus Rom, Christoph Sator.
1: Und zum Sport. Die Fans hatten es sich gewünscht. Nach mehr als 25 Jahren gibt es bei Fußball-Länderspielen nun wieder Stehplätze. Das gab der DFB bekannt.
3: Der große Motivator Jürgen Klopp will wieder Euphorie entfachen bei der Mannschaft und den Fans. Da passt es gut, dass es bald auch wieder preiswerte Stehplätze geben wird. Schon bei den Klopp-Heimpremieren in rund 6 Wochen in Augsburg und München werden die Tickets angeboten für 18 Euro. Die neue Regelung gilt auch für europäische Wettbewerbe der Frauen und des U21-Nachwuchses. Thomas Bremser, Nachrichtenredaktion.
1: Für die anstehenden Nations League-Partien beginnt der öffentliche Ticketverkauf am 18. August.
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4: Ich bin Viktoria Klauk. Beschäftigte in Unternehmen mit Betriebsrat sind laut einer Studie der Universität Trier zufriedener mit ihrem Einkommen. Die Forschenden haben dafür Daten von mehr als 24.000 Menschen ausgewertet und festgestellt, die Einkommenszufriedenheit liegt in mitbestimmten Betrieben mehr als 3% über dem Durchschnitt. Die höhere Zufriedenheit lässt sich demnach nicht allein durch Tarifverträge, weniger Überstunden oder andere Faktoren erklären. Betriebsräte können damit nicht nur für zufriedenere Beschäftigte sorgen, sondern Arbeitgeber auch attraktiver machen.
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5: Mit 29 Grad ist heute wirklich noch einer der kühleren Tage dieser Woche. Also die nächsten Tage, die werden wirklich ordentlich heiß. Morgen sind zum Beispiel Temperaturen zwischen 14 und 33 Grad gemeldet. Zum Donnerstag und Freitag hin gehen wir schon wieder so langsam in Richtung 40 Grad Marke. Dazu gibt es generell die nächsten Tage über eigentlich nur Sonnenschein, keine Wolken und Regen sowieso schon mal nicht. Der kommt dann erst nächste Woche zu uns rüber.
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7: Es staut sich auf der B51 Trier Richtung Saarbrücken zwischen Saarburg und Serich. Dort ist etwas dichterer Verkehr. Ihr braucht 10 Minuten hier länger. Und auf der B53 bei Trier zwischen Kaiser-Wilhelm-Brücke und Anschlussstelle B52 ebenfalls dichter Verkehr. Ihr braucht hier 5 Minuten länger. Ich wünsche euch noch eine gute und auch sichere Weiterfahrt. Kommt gut an.
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7: Geblitzt wird in Trier in der Paulinstraße, dort sind 30 erlaubt. Und bei Trier auf der A64, dort sind 80 erlaubt. Ich wünsche euch noch eine blitzerfreie Fahrt.
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5: Feierabend in Trier, ich bin Dori, hallöchen. Für viele Kids hat hier in Trier gestern und heute die Schule begonnen. Für manche steht aber auch die Berufswahl schon bevor. Und ich kenne es selbst noch von meiner Zeit nach dem Abi. Man hat ja erstmal so gar keinen Plan, wohin es gehen soll. Und genau da setzt jetzt ein neues Projekt an mit dem Namen Meet Your Master. Worum es geht, verrät euch meine Kollegin Leonie gleich in weniger als 10 Minuten. Bleibt gern dabei.
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0: 1212 Ausbildungsstellen sind in diesem Jahr in Trier unbesetzt geblieben. Und das, obwohl noch über 600 Bewerber übrig waren. An diesen Zahlen sieht man, es fehlt nicht an jungen Menschen, sondern vielmehr an guten Orientierungsangeboten. Viele wissen einfach nicht, welcher Beruf zu ihnen passen könnte. Und deswegen haben wir uns auf der Straße umgehört, was euch bei der Berufsorientierung geholfen hat.
1: Ich habe in verschiedenen Bereichen Praxiserfahrung gesammelt und danach war mir dann eigentlich auch klar, wo ich beruflich hin will.
2: Also ich habe wirklich Glück gehabt. Bei mir im Familienkreis waren halt wirklich sehr viele unterschiedliche Berufe und ich konnte dann mit den Leuten sprechen und die haben mir gute Tipps gegeben und dann wusste ich irgendwann, okay, gut, in die Richtung geht's noch nicht.
1: Also ich konnte mich so ein bisschen an meinen älteren Geschwistern orientieren. Ich glaube, das hat mir sehr geholfen und dann konnte ich in Ehrenämtern so ein bisschen gucken, worauf ich Lust habe.
3: Ja, also ich fand das damals gar nicht so einfach. Ich habe mich da ein bisschen alleingelassen gefühlt. Also in der Schule gab es nicht so wirklich viele Informationen. In der Familie hat man auch nicht so viel erfahren. Das war schwierig.
0: Ja, und das geht wohl vielen so. Es gibt zwar Infos und Beratungstermine, aber so richtig begeistern können die häufig trockenen Berufsbeschreibungen dann doch nicht. Das möchte die Plattform Meet Your Master Next Generation in Zukunft ändern. Ins Leben gerufen wurde das Projekt von Victoria und Heiner Lauterbach.
4: Bei uns sollen Berufe Gesichter bekommen, echte Geschichten und spannende Erfahrungsberichte. Wir geben Berufen eine Bühne, wenn man so will. Wir produzieren also Kurzfilme mit inspirierenden Rollenmodellen, Role Models, wie man heute sagt, aus dem echten Berufsleben. Jemand, der seine Ausbildung gerade hinter sich hat oder 2 oder 3 Jahre Berufserfahrung gesammelt hat. Jugendliche sehen dann, oh, das könnte ja ich sein. Die Filme können dann kostenlos bundesweit im Unterricht genutzt werden.
0: Ja, gesucht werden jetzt Firmen, die ihre Berufe vorstellen und jungen Menschen bei der Berufsorientierung helfen wollen. Gemeinsam werden dann diese Kurzfilme erstellt.
4: Sie machen sichtbar, dass Unternehmen Verantwortung übernehmen und sich engagieren. Wir bringen dieses Thema gemeinsam auf die mediale und gesellschaftliche Agenda, wenn man so will. Wir haben pro Ausbildungsberuf nur einen Partner. Wer also seinen Beruf besetzt, gibt ihm eine Bühne, bundesweit und direkt im Klassenzimmer. Abgesehen davon bringe ich mich persönlich als Regisseur ein. Also wer schon immer mal mit mir zusammenarbeiten wollte, der hat dann die Gelegenheit.
0: Je mehr Berufe vorgestellt werden, desto größer ist die Chance, dass junge Menschen den Beruf finden, der wirklich zu ihnen passt. Also, wenn ihr jetzt denkt, dass euer Unternehmen vielleicht zu Meet Your Master Next Generation passen könnte, dann schaut mal unter meetyourmaster.de vorbei. Und an alle Absolventinnen und Absolventen, merkt euch den 4. September im Kalender schon mal vor. Da findet ihr hier in Trier die Job- und Weiterbildungsmesse Zukunftstreffer.
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1: Mit Viktoria Klauk einen schönen Dienstag zusammen. Beschäftigte in Unternehmen mit Betriebsrat sind laut einer Studie der Universität Trier zufriedener mit ihrem Einkommen. Die Forschenden haben dafür Daten von mehr als 24.000 Menschen ausgewertet und festgestellt, die Einkommenszufriedenheit liegt in mitbestimmten Betrieben mehr als 3% über dem Durchschnitt. Die höhere Zufriedenheit lässt sich demnach nicht allein durch Tarifverträge, weniger Überstunden oder andere Faktoren erklären. Betriebsräte können damit nicht nur für zufriedenere Beschäftigte sorgen, sondern Arbeitgeber auch attraktiver machen. Bei der Stadt Trier sind die Verträge von 3 Klimaanpassungsmanagern ausgelaufen. Die Stellen waren auf 2 Jahre befristet und wurden über das Bundesumweltministerium gefördert. Die Experten hatten unter anderem die Bürgerbeteiligung bei der geplanten Umgestaltung des Viehmarktplatzes begleitet. Ein Klimaanpassungsmanager bleibt der Stadt mit einer halben Stelle erhalten und arbeitet am Hitzeaktionsplan, der im Herbst vorgestellt werden soll. Die duale Ausbildung bleibt bei jungen Menschen in der Region gefragt. Im Bezirk der IHK Trier wurden bis Ende Juli 1.511 neue Ausbildungsverträge abgeschlossen. Das sind 4,1% mehr als zum gleichen Zeitpunkt im vergangenen Jahr. Besonders häufig gewählt wurden Verkäufer, Kaufleute im Einzelhandel und Büromanagement sowie Industriekaufleute und Elektroniker für Betriebstechnik. Auch in der Industrie und der Gastronomie gibt es deutliche Zuwächse, während Bauberufe aktuell weniger gefragt sind. In Bitburg hat sich am Sonntagnachmittag ein dunkler BMW einer Verkehrskontrolle entzogen und ist vor der Polizei geflüchtet. Der Fahrer fuhr zunächst über die B51 durch die Innenstadt und anschließend über die B50 in Richtung Spangdahlem. Hinter der Albachmühle bog der BMW auf einen schmalen Radweg in Richtung Bitburg-Erdorf ab und passierte dort mehrere Radfahrer auf gefährliche Weise. Die Polizei Bitburg bittet insbesondere die gefährdeten Radfahrer sowie weitere Zeugen, sich zu melden. Und das Beste kommt zum Schluss. 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
2: Die nächste große Hitzewelle steht uns hier in Trier bevor. 29 Grad sind es heute in der Spitze, aber das ist noch gar nichts, wenn ich hier die nächsten Tage sehe. Morgen geht's rauf auf 33 Grad, Donnerstag 36, Freitag 37 Grad. Also da müssen wir uns auf jeden Fall wieder mit viel Wasser und Sonnencreme wappnen. Ansonsten ist eigentlich auch wirklich nur Sonnenschein gemeldet, 14 Stunden pro Tag. Regen ist dann erst wieder ab dem Wochenende bzw. nächster Woche in Sicht.
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4: Es staut sich auf der B51 Trier Richtung Saarbrücken zwischen Saarburg und Serich. Dort ist etwas dichterer Verkehr. Ihr braucht 10 Minuten hier länger. Und auf der B53 bei Trier zwischen Kaiser-Wilhelm-Brücke und Anschlussstelle B52 ebenfalls dichter Verkehr. Ihr braucht hier 5 Minuten länger. Ich wünsche euch noch eine gute und auch sichere Weiterfahrt. Kommt gut an.
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4: Geblitzt wird in Trier in der Paulinstraße, dort sind 30 erlaubt. Und bei Trier auf der A64, dort sind 80 erlaubt. Ich wünsche euch noch eine blitzerfreie Fahrt.
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1: 11. August 1986. MC Micah G und DJ Swen steigen in die Charts ein mit Holiday Rap.
2: We are going on a summer holiday, if you want to go, you're Swen. We go into London and New York City and we take a little piece of Amsterdam.
1: Die beiden Musiker aus den Niederlanden heißen eigentlich Lucien Witteveen und Sven van Veen. Sie lernen sich abends mal in einer Diskothek kennen und beim Quatschen merken sie irgendwann, sie stehen beide auf Rapmusik und rappen auch beide hobbymäßig. Und da kommt so langsam die Idee auf, hey, lass uns doch einfach mal einen bekannten Popsong umwandeln in eine Hip-Hop-Version. Und da genau in diesem Moment gerade Holiday von Madonna in dem Club läuft, entscheiden sie sich für exakt diese Nummer. Also setzen sie sich zu Hause dran und produzieren den Song um. Sie bringen Rap-Elemente und Reime und Teile aus anderen Songs mit rein, zum Beispiel Summer Holiday von Cliff Richard.
3: Everybody has a summer holiday, doing things I always wanted to.
1: Also von anständigen Reimen bis hin zum Sampling ist eigentlich alles, was Hip-Hop ausmacht, in diesem Song vorhanden. Und so ist aus der Schnapsidee in dem Club hinterher tatsächlich ein richtig toller Song geworden. Und zwar ein Song, der so richtig Lust macht auf Sommer und Sonne und Entspannen. Und der einen vielleicht auch so ein ganz, ganz kleines bisschen zurückerinnert an einen tollen Sommer Mitte der 80er.

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1: Ich bin Babit Büchner. Auf wichtigen Flüssen für Gütertransporte ist die Lage gerade sehr angespannt. Bundesverkehrsminister Steffen Bilger sieht dabei vorerst kein schnelles Ende der Niedrigwasserprobleme. Er geht noch den ganzen August von Beeinträchtigungen aus.
2: Es hat zwar immer mal wieder geregnet, aber es reicht bei weitem nicht aus, um die Flüsse annähernd zu füllen. Das stellt auch Verkehrsminister Bilger fest. Er will sich an diesem Mittwoch wieder mit seinen Kollegen aus den Ländern über die Lage und weitere, auch kurzfristige Maßnahmen austauschen. Mehrere Bundesländer haben schon das Sonntagsfahrverbot für Lastwagen vorübergehend ausgesetzt. Um Logistikketten aufrechtzuerhalten, sollen Transporte so zumindest teilweise auf die Straße verlagert werden. Niedrige Wasserstände gibt es etwa in den Flüssen wie Rhein, Elbe und Donau. Tine Klimach, Nachrichtenredaktion.
1: In den Trümmern wird weiter nach Überlebenden gesucht. Erst langsam zeigt sich das ganze Ausmaß der Erdbebenkatastrophe in Kolumbien. Nach einer vorläufigen Bilanz kamen mindestens 169 Menschen ums Leben.
3: Besonders schwer getroffen ist Cali, die drittgrößte Stadt Kolumbiens und bekannt als Hauptstadt des Salsa. Anwohner suchen gemeinsam mit Rettungskräften weiter in den Trümmern eingestürzter Gebäude nach Überlebenden. Und auch in anderen betroffenen Regionen werden noch Verschüttete vermutet. Unterstützung kommt derweil auch aus dem Ausland. Deutschland und die EU haben Hilfe zugesichert. Der europäische Erdbeobachtungsdienst Copernicus soll dabei helfen, das Ausmaß der Schäden zu erfassen. Aus Rio de Janeiro, Philipp Znieder.
1: Der Ätna-Ausbruch auf Sizilien legt den Flughafen Catania lahm. Um 11 Uhr heute wurde der Flugbetrieb komplett eingestellt. Tausende Touristen sitzen fest, darunter auch viele Deutsche. Für Catania gilt aktuell die höchste Warnstufe Rot. Schon den fünften Tag in Folge stößt der Ätna große Mengen Asche und glühende Gesteinsbrocken aus. Und zum Sport. Die Fans hatten es sich gewünscht. Nach mehr als 25 Jahren gibt es bei Fußball-Länderspielen wieder Stehplätze. Das gab der DFB bekannt. Schon bei der Heimpremiere von Jürgen Klopp gegen Griechenland am 27. September in Augsburg sollen die Tickets für 18 Euro angeboten werden. Für die anstehenden Nations League-Partien beginnt der öffentliche Ticketverkauf am 18. August.
0: Und jetzt noch mehr Informationen aus unserer Region.
4: Ich bin Viktoria Klauk. Bei der Stadt Trier sind die Verträge von 3 Klimaanpassungsmanagern ausgelaufen. Die Stellen waren auf 2 Jahre befristet und wurden über das Bundesumweltministerium gefördert. Die Experten hatten unter anderem die Bürgerbeteiligung bei der geplanten Umgestaltung des Viehmarktplatzes begleitet. Ein Klimaanpassungsmanager bleibt der Stadt mit einer halben Stelle erhalten und arbeitet am Hitzeaktionsplan, der im Herbst vorgestellt werden soll.
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5: Mit 29 Grad ist heute wirklich noch einer der kühleren Tage dieser Woche. Also die nächsten Tage, die werden wirklich ordentlich heiß. Morgen sind zum Beispiel Temperaturen zwischen 14 und 33 Grad gemeldet. Zum Donnerstag und Freitag hin gehen wir schon wieder so langsam in Richtung 40 Grad Marke. Dazu gibt es generell die nächsten Tage über eigentlich nur Sonnenschein, keine Wolken und Regen sowieso schon mal nicht. Der kommt dann erst nächste Woche zu uns rüber.
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7: Auf der B51 Trier Richtung Saarbrücken zwischen Saarburg und Seerich. Dort ist etwas dichterer Verkehr. Ihr kommt 10 Minuten später an. Ich wünsche euch weiterhin eine gute und auch sichere Fahrt. Kommt gut an.
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7: Geblitzt wird in Trier in der Paulinstraße, dort sind 30 erlaubt. Und bei Trier auf der A64, dort sind 80 erlaubt. Ich wünsche euch noch eine blitzerfreie Fahrt.
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5: Dori hier um kurz nach 6. Hallo zusammen und schönen Feierabend. Dieses Wochenende starten hier in Trier wieder die Movie Nights. Unter freiem Himmel gibt es insgesamt 6 Kinoabende im Nelspark und wir verraten euch gleich, was diesmal zur Auswahl steht. Nach 2 Songs geht's los.
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1: Diesen Sonntag geht's endlich wieder los mit den Movie Nights im Nels Park. 6 Abende Kino unterm Sternenhimmel. Von Blockbuster bis zum Nischenfilm ist alles dabei. Carsten Vogt vom Nels Park Hotel. Was bietet denn das Programm dieses Mal konkret?
2: Also, wir starten in diesem Jahr am 16. August mit dem Film Verflucht nochmal. Der beruht auf einer wahren Gegebenheit von einem jungen Mann mit Tourette-Syndrom. Danach gehen wir über zu Der Teufel trägt Prada. Dann hat man sich jetzt für die zweite Auflage entschieden und der läuft ja ziemlich gut, auch bei uns. Dann gibt es einen Klassiker und auch für uns einen Film, der auch eine emotionale Verbindung hat. Das war nämlich der erste Film, mit dem wir im Open-Air-Kino gestartet sind. Bohemian Rhapsody ist ein Klassiker. Das Duo von Eberhofer gibt sich dann die Ehre am Mittwoch, den 19.8. Da starten wir dann um 21 Uhr mit dem Film Steckerfisch-Fiasko.
1: Ja, und neben den reinen Kinovorstellungen ist auch in diesem Jahr wieder ein Special Guest dabei.
2: Am 20. August geben wir der Wiebke Lühmann die Möglichkeit, ihren Film zu zeigen und euch die Möglichkeit, Fragen zu stellen. Sie ist nämlich auch live vor Ort und sie ist mit dem Fahrrad tatsächlich durch Afrika gefahren. Dann haben wir am Freitag, das ist dann unser letzter Film, Glenkill, den Schafskrimi, der im Park gezeigt wird. Und dann sind die Movie Nights auch schon leider wieder vorbei.
1: Noch steht uns das Beste aber bevor. Wie immer bietet die Fläche im Nels Park reichlich Platz für verschiedenste Sitzgelegenheiten.
2: Wir haben 4 verschiedene Sitzplatzkategorien. Ihr dürft eure Picknickdecke einpacken. Und dann haben wir einmal unsere Liegestühle. Das ist aber auch tatsächlich bei allen Filmen die beliebteste Kategorie. Dann haben wir unsere Monoblockstühle. Das sind die klassischen Stühle, die man kennt. Davon haben wir auch mehr als genug aufgebaut. Und hinten, wenn ihr jetzt mit mehreren Leuten kommen wollt, haben wir unsere Bierzeltgarnituren, wo man dann auch zusammenrücken kann, wo man viel Platz für Getränke und Speisen hat.
1: Apropos, für Popcorn und Nachos sorgt natürlich wieder das Broadway Filmtheater. Was gibt's denn aber sonst noch in Sachen Verpflegung?
2: Von uns, vom Nels Park Hotel, gibt's wie immer die Pasta aus dem Parmesanleib mit oder ohne Trüffel. Wir haben unseren Wrap mit Ziegenkäse, ein Vespa-Brett und es gibt alkoholfreie Getränke. Es gibt Wein aus der Region vom Deutschherrenhof und vom Weingut Gehlen und natürlich auch Bier von Kraftbräu.
1: Alle Infos zu den Filmen und Tickets findet ihr wie immer beim Broadway Filmtheater. Ich sag schon mal, viel Spaß.
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1: Mit Viktoria Klauk einen schönen Dienstag zusammen. Beschäftigte in Unternehmen mit Betriebsrat sind laut einer Studie der Universität Trier zufriedener mit ihrem Einkommen. Die Forschenden haben dafür Daten von mehr als 24.000 Menschen ausgewertet und festgestellt, die Einkommenszufriedenheit liegt in mitbestimmten Betrieben mehr als 3% über dem Durchschnitt. Die höhere Zufriedenheit lässt sich demnach nicht allein durch Tarifverträge, weniger Überstunden oder andere Faktoren erklären. Betriebsräte können damit nicht nur für zufriedenere Beschäftigte sorgen, sondern Arbeitgeber auch attraktiver machen. Bei der Stadt Trier sind die Verträge von 3 Klimaanpassungsmanagern ausgelaufen. Die Stellen waren auf 2 Jahre befristet und wurden über das Bundesumweltministerium gefördert. Die Experten hatten unter anderem die Bürgerbeteiligung bei der geplanten Umgestaltung des Viehmarktplatzes begleitet. Ein Klimaanpassungsmanager bleibt der Stadt mit einer halben Stelle erhalten und arbeitet am Hitzeaktionsplan, der im Herbst vorgestellt werden soll. Die duale Ausbildung bleibt bei jungen Menschen in der Region gefragt. Im Bezirk der IHK Trier wurden bis Ende Juli 1.511 neue Ausbildungsverträge abgeschlossen. Das sind 4,1% mehr als zum gleichen Zeitpunkt im vergangenen Jahr. Besonders häufig gewählt wurden Verkäufer, Kaufleute im Einzelhandel und Büromanagement sowie Industriekaufleute und Elektroniker für Betriebstechnik. Auch in der Industrie und der Gastronomie gibt es deutliche Zuwächse, während Bauberufe aktuell weniger gefragt sind. In Bitburg hat sich am Sonntagnachmittag ein dunkler BMW einer Verkehrskontrolle entzogen und ist vor der Polizei geflüchtet. Der Fahrer fuhr zunächst über die B51 durch die Innenstadt und anschließend über die B50 in Richtung Spangdahlem. Hinter der Albachmühle bog der BMW auf einen schmalen Radweg in Richtung Bitburg-Erdorf ab und passierte dort mehrere Radfahrer auf gefährliche Weise. Die Polizei Bitburg bittet insbesondere die gefährdeten Radfahrer sowie weitere Zeugen, sich zu melden. Und das Beste kommt zum Schluss. Am Wochenende dreht sich in Rascheid und Geisfeld alles um den Jugendfußball. Beim 18. Sparkasse Trier Soccer Cup treten vom 14. bis 16. August insgesamt 136 Mannschaften von den Bambinis bis zur B-Jugend gegeneinander an. Rund 1.300 Kinder und Jugendliche sind bei Deutschlands bzw. im Fußballverband Rheinland größten Jugendfußballturnier dabei. Neben den Spielen gibt es ein buntes Rahmenprogramm mit Spiel- und Eventmodulen sowie am Samstagabend ab 18.30 Uhr Live-Musik von Songwriter Arthur Schulz.
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2: Die nächste große Hitzewelle steht uns hier in Trier bevor. 29 Grad sind es heute in der Spitze, aber das ist noch gar nichts, wenn ich hier die nächsten Tage sehe. Morgen geht es rauf auf 33 Grad, Donnerstag 36, Freitag 37 Grad. Also da müssen wir uns auf jeden Fall wieder mit viel Wasser und Sonnencreme wappnen. Ansonsten ist eigentlich auch wirklich nur Sonnenschein gemeldet. 14 Stunden pro Tag. Regen ist dann erst wieder ab dem Wochenende bzw. nächster Woche in Sicht.
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4: Auf der B51 Trier Richtung Saarbrücken zwischen Saarburg und Seerich. Dort ist etwas dichterer Verkehr. Ihr kommt 10 Minuten später an. Ich wünsche euch weiterhin eine gute und auch sichere Fahrt. Kommt gut an.
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4: Geblitzt wird in Trier in der Paulinstraße, dort sind 30 erlaubt. Und bei Trier auf der A64, dort sind 80 erlaubt. Ich wünsche euch noch eine blitzerfreie Fahrt.
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5: Mittleres DAX Plus am deutschen Aktienmarkt zum Börsenschluss heute. Am Abend hatte der DAX schließlich 0,3% auf 26.391 Punkte zugelegt. Am späten Nachmittag war Bewegung in den Handel gekommen. Der DAX kletterte auf ein neues Allzeithoch von 26.504 Punkten, ehe die Anleger dann wieder die Luft abließen. Die Quartalsbilanzen vieler Unternehmen hui, die Weltlage pfui. In diesem Spannungsfeld bewegt sich zurzeit Zeit die Börse. Deutlicher zulegen konnten heute Siemens Energy, Deutsche Telekom, GEA und RWE. Klar im roten Bereich wurden dagegen mit Abschlägen Adidas, Quiagen und Zalando notiert. Der Eurokurs präsentierte sich am Abend weiter stabil bei einem $1,15,40. Aus Frankfurt, Klaus Bente.
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1: Ich bin Babit Büchner. Der bereits extrem niedrige Wasserstand des Rheins ist in Nordrhein-Westfalen noch weiter zurückgegangen. Bundesverkehrsminister Steffen Bilger rechnet damit, dass das Niedrigwasser noch den ganzen August über die Binnenschifffahrt beeinträchtigen wird. Immer mehr Bundesländer lockern deshalb das Sonn- und Feiertagsverbot für Lkw. Ob das wirklich hilft, ist allerdings unklar. Der Logistikverband BGL sagt, dass seit Jahren mehr als 100.000 Lkw-Fahrer in Deutschland fehlen. Das ungarische Parlament hat den ehemaligen Präsidenten des Obersten Gerichtshofs, András Boka, zum neuen Staatspräsidenten gewählt. Er gilt als Kritiker des ehemaligen Ministerpräsidenten Viktor Orbán. Der bisherige Staatspräsident Tamás Szolyok musste nach dem Inkrafttreten einer Verfassungsänderung den Posten räumen. Orbáns Fidesz-Partei nahm an der Wahl aus Protest gegen die Absetzung nicht teil. Die Tourismusbranche muss im Sommer einen Dämpfer einstecken. Hotels und andere Unterkünfte haben im Juni knapp 49 Millionen Übernachtungen gemeldet. Das ist ein Minus von knapp 3%, so das Statistische Bundesamt.
2: Wir waren seltener unterwegs im Juni. Oder besser gesagt, die Deutschen haben seltener in Hotels und Pensionen eingecheckt. Campingplätze sind in der Statistik nicht berücksichtigt. Aber immerhin, es kamen mehr Gäste aus dem Ausland. Die haben den Dämpfer abgemildert. Und unterm Strich lief das gesamte erste Halbjahr mit mehr als 200 Millionen Übernachtungen ziemlich gut für die Branche. Claudia Wächter, Nachrichtenredaktion.
1: Und zum Sport. Nach mehr als 25 Jahren können Fans bei Fußball-Länderspielen jetzt wieder Stehplatztickets für Heimspiele kaufen. Das teilte der Deutsche Fußballbund mit.
3: Der große Motivator Jürgen Klopp will wieder Euphorie entfachen bei der Mannschaft und den Fans. Da passt es gut, dass es bald auch wieder preiswerte Stehplätze geben wird. Schon bei den Klopp-Heimpremieren in rund 6 Wochen in Augsburg und München werden die Tickets angeboten für 18 Euro. Stehplätze seien ein wichtiger Bestandteil der Fankultur und des Stadionerlebnisses, sagt DFB-Präsident Neuendorf. Die neue Regelung gilt auch für europäische Wettbewerbe der Frauen und des U21-Nachwuchses. Thomas Bremser, Nachrichtenredaktion.
1: Für die anstehenden Nations League-Partien beginnt der öffentliche Ticketverkauf am 18. August.
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4: Mit 29 Grad ist heute wirklich noch einer der kühleren Tage dieser Woche. Also die nächsten Tage, die werden wirklich ordentlich heiß. Morgen sind zum Beispiel Temperaturen zwischen 14 und 33 Grad gemeldet. Zum Donnerstag und Freitag hin gehen wir schon wieder so langsam in Richtung 40 Grad Marke. Dazu gibt es generell die nächsten Tage über eigentlich nur Sonnenschein, keine Wolken und Regen sowieso schon mal nicht. Der kommt dann erst nächste Woche zu uns rüber.
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5: In Trier auf der B53 zwischen Kaiser-Wilhelm-Brücke und B52. Dort ist etwas dichterer Verkehr. Ihr braucht gute 5 Minuten länger hier. Ich wünsche euch noch eine gute und auch sichere Fahrt. Kommt gut an.
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5: Geblitzt wird in Trier in der Paulinstraße. Dort sind 30 erlaubt. Und bei Trier auf der A64. Dort sind 80 erlaubt. Ich wünsche euch noch eine blitzerfreie Fahrt.
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4: Hallöchen, liebe Trierer, ich bin Dori. Es ist kurz nach 7 und damit wünsche ich euch jetzt einen schönen Feierabend. Genießt das schöne Wetter und wir hören uns morgen wieder.
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1: Die nächste große Hitzewelle steht uns hier in Trier bevor. 29 Grad sind es heute in der Spitze, aber das ist noch gar nichts, wenn ich hier die nächsten Tage sehe. Morgen geht's rauf auf 33 Grad, Donnerstag 36, Freitag 37 Grad. Also da müssen wir uns auf jeden Fall wieder mit viel Wasser und Sonnencreme wappnen. Ansonsten ist eigentlich auch wirklich nur Sonnenschein gemeldet. 14 Stunden pro Tag. Regen ist dann erst wieder ab dem Wochenende bzw. nächster Woche in Sicht.
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2: In Trier auf der B53 zwischen Kaiser-Wilhelm-Brücke und B52. Dort ist etwas dichterer Verkehr. Ihr braucht gute 5 Minuten länger hier. Ich wünsche euch noch eine gute und auch sichere Fahrt. Kommt gut an.
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2: Geblitzt wird in Trier in der Paulinstraße, dort sind 30 erlaubt. Und bei Trier auf der A64, dort sind 80 erlaubt. Ich wünsche euch noch eine blitzerfreie Fahrt.
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1: 11. August 1984. Gary Moore steigt mit Empty Rooms in England in die Charts ein. Robert William Gary Moore wird 1952 in Belfast geboren. Als er 6 Jahre alt ist, stellt sein Vater ihn in Belfast auf die Bühne. Dort singt er für das Publikum einen Song. Und dieses Gefühl, das er dort oben hat, das lässt ihn nicht mehr los. Er will das immer und immer wieder haben. Er entdeckt irgendwann das Gitarrespielen für sich. Clapton und Peter Green von Fleetwood Mac sind seine großen Vorbilder. In den 60ern und 70ern spielt er in einigen Bands und landet so auch erste Erfolge. Bis er Mitte der 70er seine eigene Band gründet, die Gary Moore Band. Hier kann er einfach sein eigenes Ding machen, sich musikalisch ordentlich austoben. Kein Album gleicht dem anderen. Einen seiner größten Erfolge hat er dann 1984 mit dieser Nummer, Empty Rooms. 2011 stirbt Moore plötzlich und unerwartet an einem Herzinfarkt. Er wurde 58 Jahre alt.

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1: Ich bin David Büchner. Der schon extrem niedrige Wasserstand des Rheins ist in Nordrhein-Westfalen noch weiter zurückgegangen. Bundesverkehrsminister Steffen Bilger sieht vorerst kein schnelles Ende der Beeinträchtigungen für die Binnenschifffahrt.
2: Die Lage ist wirklich weiterhin sehr angespannt. Es gab jetzt ein paar Niederschläge, aber bei weitem nicht ausreichend. Also wir müssen davon ausgehen, dass die Niedrigwasserproblematik im gesamten August uns noch erhalten bleibt.
1: Um Transporte vom Wasser auf die Straße zu bringen, lockern unterdessen immer mehr Bundesländer das Sonnen- und Feiertagsverbot für Lkw. In den Trümmern werden weiter nach Überlebenden gesucht. Erst langsam zeigt sich das ganze Ausmaß der Erdbebenkatastrophe in Kolumbien. Die Zahl der Toten ist inzwischen auf mindestens 181 gestiegen. Einer inoffiziellen Plattform zufolge gelten außerdem knapp 3.800 Menschen noch als vermisst.
3: Besonders schwer getroffen ist Cali, die drittgrößte Stadt Kolumbiens und bekannt als Hauptstadt der Salsa. Dort wurden bislang die meisten Todesopfer gemeldet. Anwohner suchen gemeinsam mit Rettungskräften weiter in den Trümmern eingestürzter Gebäude nach Überlebenden. Und auch in anderen betroffenen Regionen werden noch Verschüttete vermutet. Unterstützung kommt derweil auch aus dem Ausland. Deutschland und die EU haben Hilfe zugesichert. Der europäische Erdbeobachtungsdienst Copernicus soll dabei helfen, das Ausmaß der Schäden zu erfassen. Aus Rio de Janeiro, Philipp Znieder.
1: In Belarus rein, in der EU raus. Migranten sind durch einen unterirdischen Tunnel illegal nach Lettland gekommen. Grenzschützer haben den geheimen Gang nahe einem geschlossenen Übergang entdeckt. Mit elektronischen Geräten soll jetzt nach weiteren Tunneln gesucht werden. In den vergangenen Wochen waren auch schon geheime Unterführungen unter der Grenze zwischen Belarus und Litauen gefunden worden. Neue Hoffnungen auf eine Lösung im Iran-Krieg haben dem DAX ein Rekordhoch beschert. Erstmals in seiner Geschichte kletterte der deutsche Leitindex über die Marke von 26.500 Punkten, nachdem er erst in der vergangenen Woche die Marke von 26.000 Zählern übersprungen hatte. Pakistans Verteidigungsminister hatte gesagt, dass die Signale der vergangenen Tage darauf hindeuteten, dass die USA und der Iran kurz vor einer Art Einigung stehen.
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1: Ich bin Babette Büchner. Die Verkehrsminister von Bund und Ländern beraten morgen über die schwierige Lage der Binnenschifffahrt. Bei der Schaltkonferenz ist auch ein Austausch über mögliche weitere Maßnahmen vorgesehen, sagte Bundesminister Steffen Bilger. Er bezeichnete die Lage als weiterhin sehr angespannt. Man müsse davon ausgehen, dass Probleme mit Niedrigwasser noch im ganzen August bestehen bleiben. Die Rettungs- und Bergungsarbeiten laufen. Nach dem schweren Erdbeben in Kolumbien ist das Ausmaß der Katastrophe noch unklar. Unter den Trümmern vieler Gebäude werden noch Menschen vermutet. Die Zahl der Toten wurde zuletzt mit mindestens 181 angegeben, dürfte aber noch steigen.
2: Besonders schwierig ist die Suche nach Vermissten. In den betroffenen Regionen arbeiten Rettungskräfte mit Baggern und Kränen. Teilweise müssen sie sich aber auch von Hand durch die Trümmer vorarbeiten. Gleichzeitig erschweren beschädigte Straßen und unterbrochene Versorgungs- und Kommunikationsverbindungen den Einsatz. Auch nach dem Hauptbeben erschüttern weitere Nachbeben die Region. Die Katastrophe stellt Kolumbiens neuen Präsidenten Abelardo de la Esprilla vor seine erste große Bewährungsprobe. Er hat die staatliche Reaktion zur Chefsache erklärt und will die Rettungsarbeiten persönlich koordinieren. Aus Rio de Janeiro, Philipp Znieder.
1: Auch wenn die Sonnenfinsternis morgen in Deutschland nur teilweise zu sehen sein wird und auch nicht so spektakulär wie in Spanien, auch hierzulande wollen sich viele das Naturschauspiel nicht entgehen lassen. Für den Blick Richtung Himmel braucht man dabei aber unbedingt den richtigen Augenschutz.
3: Optiker, Planetarien und auch Elektromärkte, sogenannte Sophie-Brillen, sind gerade der absolute Verkaufsschlager und oft schon ausverkauft. Der Verband der Augenärzte warnt heute nochmal eindringlich davor, das Naturschauspiel ungeschützt zu betrachten oder mit ungeeigneten Hilfsmitteln wie normalen Sonnenbrillen. Denn das Sonnenlicht ist trotz der Verdunklung noch stark genug, die Netzhaut dauerhaft zu schädigen. Thomas Bremser, Nachrichtenredaktion.
1: Und zum Sport. Freistilschwimmerin Isabel Gose hat EM-Silber über 800 Meter gewonnen. Die 24-Jährige musste sich nur Dauerrivalin Simona Quadarella aus Italien geschlagen geben. Bronze sicherte sich die zweite deutsche Finalteilnehmerin Maja Werner.
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1: Ich bin Doc Zettler. Bundesverkehrsminister Bilger sieht vorerst kein schnelles Ende der Beeinträchtigungen für die Binnenschifffahrt wegen Trockenheit. Man müsse davon ausgehen, dass die Niedrigwasserproblematik den gesamten August über andauern werde, sagte Bilger in Neumünster.
2: Es hat zwar immer mal wieder geregnet, aber es reicht bei weitem nicht aus, um die Flüsse annähernd zu füllen. Das stellt auch Verkehrsminister Bilger fest. Er will sich an diesem Mittwoch wieder mit seinen Kollegen aus den Ländern über die Lage und weitere, auch kurzfristige Maßnahmen austauschen. Mehrere Bundesländer haben schon das Sonntagsfahrverbot für Lastwagen vorübergehend ausgesetzt. Um Logistikketten aufrechtzuerhalten, sollen Transporte so zumindest teilweise auf die Straße verlagert werden. Niedrige Wasserstände gibt es etwa in den Flüssen wie Rhein, Elbe und Donau. Tine Klimach, Nachrichtenredaktion.
1: In den Trümmern wird weiter nach Überlebenden gesucht. Erst langsam zeigt sich das ganze Ausmaß der Erdbebenkatastrophe in Kolumbien. Nach einer vorläufigen Bilanz kamen mindestens 181 Menschen ums Leben. Die Zahl der Toten dürfte jedoch noch steigen. Mehrere Länder boten ihre Unterstützung an, auch aus der EU. Erstmal seit mehr als 25 Jahren können Fans der deutschen Fußballnationalmannschaft wieder Stehplatztickets für Heimspiele kaufen. Das teilte der Deutsche Fußballbund mit. Die entsprechenden Gremien hätten dies beschlossen.
3: Der große Motivator Jürgen Klopp will wieder Euphorie entfachen bei der Mannschaft und den Fans. Da passt es gut, dass es bald auch wieder preiswerte Stehplätze geben wird. Schon bei den Klopp-Heimpremieren in rund 6 Wochen in Augsburg und München werden die Tickets angeboten für 18 Euro. Stehplätze seien ein wichtiger Bestandteil der Fankultur und des Stadionerlebnisses, sagt DFB-Präsident Neuendorf. Die neue Regelung gilt auch für europäische Wettbewerbe der Frauen und des U21-Nachwuchses. Thomas Bremser, Nachrichtenredaktion.
1: Freistilschwimmerin Isabel Gose hat EM-Silber über 800 Meter gewonnen. Die 24-Jährige musste sich nur ihrer Dauerrivalin Simona Quadarella aus Italien geschlagen geben. Bronze sicherte sich die zweite deutsche Finalteilnehmerin Maja Werner.
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2: Ich bin Dirk Zeitler. Bundesverkehrsminister Bilger sieht vorerst kein schnelles Ende der Beeinträchtigungen für die Binnenschifffahrt wegen Trockenheit. Man müsse davon ausgehen, dass die Niedrigwasserproblematik den gesamten August über andauern werde, sagte Bilger in Neumünster. Immer mehr Bundesländer lockern deshalb das Sonn- und Feiertagsverbot für Lkw. Ob das wirklich hilft, ist unklar. In den Trümmern wird weiter nach Überlebenden gesucht. Erst langsam zeigt sich das ganze Ausmaß der Erdbebenkatastrophe in Kolumbien. Nach einer vorläufigen Bilanz kamen mindestens 181 Menschen ums Leben. Die Zahl der Toten dürfte jedoch noch steigen.
3: Besonders schwierig ist die Suche nach Vermissten. In den betroffenen Regionen arbeiten Rettungskräfte mit Baggern und Kränen. Teilweise müssen sie sich aber auch von Hand durch die Trümmer vorarbeiten. Gleichzeitig erschweren beschädigte Straßen und unterbrochene Versorgungs- und Kommunikationsverbindungen den Einsatz. Auch nach dem Hauptbeben erschüttern weitere Nachbeben die Region. Die Katastrophe stellt Kolumbiens neuen Präsidenten Abelardo de la Esprilia vor seine erste große Bewährungsprobe. Er hat die staatliche Reaktion zur Chefsache erklärt und will die Rettungsarbeiten persönlich koordinieren. Aus Rio de Janeiro, Philipp Znider.
2: Erstmals seit mehr als 25 Jahren können Fans der deutschen Fußballnationalmannschaft wieder Stehplatztickets für Heimspiele kaufen. Das teilte der Deutsche Fußballbund mit. Die entsprechenden Gremien hätten dies beschlossen.
4: Der große Motivator Jürgen Klopp will wieder Euphorie entfachen bei der Mannschaft und den Fans. Da passt es gut, dass es bald auch wieder preiswerte Stehplätze geben wird. Schon bei den Klopp-Heimpremieren in rund 6 Wochen in Augsburg und München werden die Tickets angeboten für 18 Euro. Stehplätze seien ein wichtiger Bestandteil der Fankultur und des Stadionerlebnisses, sagt DFB-Präsident Neuendorf. Die neue Regelung gilt auch für europäische Wettbewerbe der Frauen und des U21-Nachwuchses. Thomas Bremser, Nachrichtenredaktion.
2: Mit Silber hat Hammerwerfer Merlin Hummel dem deutschen Team die 3. Medaille bei der Leichtathletik-Europameisterschaft in Birmingham beschert. Der WM-Zweite warf am zweiten Tag der Titelkämpfe 81,30 Meter weit und gewann damit seine nächste internationale Plakette.
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1: Ich bin Dirk Zeitler. Der bereits extrem niedrige Wasserstand des Rheins geht in Nordrhein-Westfalen noch weiter zurück. In Köln wurde jetzt ein historischer Tiefstwert gemessen, wie aus Daten des Wasserstraßen- und Schifffahrtsamts Rhein hervorgeht. Nach der Prognose werden die Pegelstände noch weiter sinken.
2: Es ist also keine Entspannung in Sicht. Schiffe fahren am Rhein zwar weiter, aber nur mit deutlich weniger Fracht. Das macht den Transport teurer, weil auf Lkw oder Schiene ausgewichen wird und weniger auf einmal transportiert werden kann. Da über den Rhein auch Öl, Benzin und Diesel geschippert wird, kann es regional zu höheren Spritpreisen kommen, sagt der ADAC. Immer mehr Bundesländer heben außerdem das Sonntagsfahrverbot für Lkw auf. Über weitere Maßnahmen will Bundesverkehrsminister Bilger mit seinen Amtskollegen in den Ländern am Mittwoch beraten. Tine Klimach, Nachrichtenredaktion.
1: In den Trümmern wird weiter nach Überlebenden gesucht. Erst langsam zeigt sich das ganze Ausmaß der Erdbebenkatastrophe in Kolumbien. Nach einer vorläufigen Bilanz kamen mindestens 181 Menschen ums Leben. Die Zahl der Toten dürfte jedoch noch steigen. Die Suche nach Vermissten geht weiter. Auf der italienischen Mittelmeerinsel Sizilien sitzen wegen des jüngsten Ausbruchs des Vulkans Ätna mitten in der Hauptreisezeit mehrere tausend Urlauber fest. Wegen der Aschewolken können auf dem größten Flughafen der Insel in Catania kaum Flugzeuge starten und landen.
3: Inzwischen mussten mehr als 200 Flüge umgeleitet oder ganz gestrichen werden. Auch viele Deutsche sind betroffen. Damit wird vor allem die Heimreise zur Tortur. Manche Familien mussten auf dem Flughafen sogar übernachten. Zudem sind die Flüge und die Züge weg von der Insel ausgebucht. Aus einem 2,5-Stunden-Flug von Catania nach Deutschland wird so eine Reise von 2,5 Tagen. Aus Rom, Christoph Sator.
1: Der von einer Sperre bedrohte deutsche 100-Meter-Rekordler Owen Ansah hat die Bronzemedaille bei den Leichtathletik-Europameisterschaften in Birmingham gewonnen. Wegen des Vorwurfs, eine Dopingprobe verweigert zu haben, hat die nationale Anti-Doping-Agentur eine 4-jährige Sperre gegen Ansah vorgeschlagen. Sollte er nachträglich gesperrt werden, droht ihm die Aberkennung der Medaille. Vor dem 100-Meter-Lauf hatte Hammerwerfer Merlin Hummel bereits Silber geholt.
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